0: Es ist 2 Uhr und 24 Minuten. 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
1: Zwischen Donau und Alpen gibt es am frühen Morgen Wolken und wenig Wind. Heute setzt sich am Vormittag oft die Sonne durch. Am Nachmittag wird es warm bei Temperaturen um 28 bis 30 Grad. Zum Abend ziehen mehr Wolken auf. Der Radio Schwaben 3-Tage-Trend. Zwischen Nordschwaben und dem Allgäu fällt morgen zunächst Regen. Später gibt es einzelne Schauer und Auflockerungen, vor allem im Süden, bei 15 bis 21 Grad. Am Sonntag folgt nach örtlichem Frühnebel ein freundlicher Mix aus Wolken und Sonne. Zum Wochenstart zeigt sich der Himmel wechselnd bewölkt. Örtlich sind Regen oder Nebel möglich. In Hornstetten sind es 19 Grad bei bedecktem Himmel, in Memmingen 18 und in Gundelfingen 15 Grad.
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1: Vorsicht auf der A96 Lindau Richtung München zwischen Erkheim und Kohlbergtunnel wegen einer ungesicherten Unfallstelle. Personen befinden sich auf dem blockierten Standstreifen. Außerdem liegen Fahrzeugteile auf der Fahrbahn. Auf der MM19 und MN19 zwischen Dickenreisch und Woringen wird die Straße wegen eines Polizeieinsatzes mehrfach gesperrt. Meldungen über Blitzer oder Abstandsmessungen liegen uns derzeit nicht vor. Kommt's gut an.
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1: In Bayerisch-Schwaben und dem Allgäu zeigt es sich am frühen Morgen zunächst wolkig. Im Laufe des Vormittags setzt sich häufiger die Sonne durch. Am Nachmittag ist es warm. Bis zum Abend zeigt es sich überwiegend freundlich mit einzelnen Wolken. Der Radio Schwaben 3-Tage-Trend. Morgen fällt zunächst gebietsweise Regen. Im Raum Neu-Ulm und Günzburg sind Gewitter möglich. Später lockert es auf. Am Sonntag lösen sich Frühnebelfelder, vor allem in Donautälern und im Oberallgäu, rasch auf. Danach zeigt es sich freundlich, bei Temperaturen zwischen 8 und 24 Grad. Zum Wochenstart zeigt es sich wechselhaft mit leichtem Regen und Höchstwerten zwischen 11 und 29 Grad. Derzeit werden in Dasing 16 Grad bei trockenem, stark bewölktem Himmel gemessen. In Bad Hindelang sind es 12 Grad, in Bissingen 18 Grad.
0: Es ist 2 Uhr und 55 Minuten. 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
2: Ich bin Yves Simon. Volkswagen macht ernst. Weltweit sollen 50.000 Jobs wegfallen, zusätzlich zu denen, die sowieso schon gestrichen wurden. Der VW-Aufsichtsrat hat am Abend den Sanierungsplan des Vorstands gebilligt. Außerdem stehen damit die Werke Emden, Zwickau, Hannover und Neckarsulm auf dem Prüfstand. Zwar beteuert die Konzernspitze weiter, dass Werkschließungen immer nur das letzte Mittel sind, aber bisher gibt es auch keine Idee, wie diese Werke in den 2030er Jahren dann genutzt werden können, wenn die Modelle, die dort bisher gebaut werden, nicht mehr weitergeführt werden. Nach dem Fund eines verdächtigen Gegenstands an einem Umspannwerk in Dormagen zwischen Köln und Düsseldorf in Nordrhein-Westfalen geht die Polizei jetzt von einem Sabotagedelikt aus. Das ist gerade in der Nacht bekannt geworden. Den Ermittlern liegt nämlich ein Bekennerschreiben vor. Das hat die Kölner Polizei vorhin mitgeteilt. Neuer Bewohner im Münchner Tierpark Hellerbrunn. Zum ersten Mal ist dort jetzt ein mittelamerikanischer Tapir eingezogen. Matteo heißt er. Ab heute soll er schrittweise für die Besucher zu sehen sein. Matteo wohnt jetzt im Nashornhaus. Er wird mal bis zu 300 Kilo schwer und wenn alles klappt, dann soll er auch noch ein Weibchen mit dazu bekommen. Der 1. FC Köln startet heute Abend den zweiten Spieltag der Fußball-Bundesliga. Es geht auswärts zum VfB Stuttgart. Die Kölner, die sind recht gut in die Saison gestartet mit einem 3:2 Auftaktsieg gegen Hoffenheim. Der VfB wiederum hat eine 1:5 Pleite im Auftaktspiel gegen den FC Bayern kassiert, hat also einiges gut zu machen. Außerdem für die Stuttgarter ist es auch die Generalprobe vor dem Champions League Auftakt gegen Stavanger. Anstoß heute Abend zwischen Köln und Stuttgart ist um 20.30 Uhr.
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1: Zwischen Dickenreis und Woringen wird die MN19 wegen eines Polizeieinsatzes mehrfach gesperrt. Wir haben nur einen Blitzer vorliegen. Auf der Königsbrunner Straße in Augsburg. Gute und sichere Fahrt. 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

0: Es ist 3 Uhr und 25 Minuten. 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
1: In der Nacht wechseln sich bei uns in Bayerisch-Schwaben und im Allgäu Wolken und klare Abschnitte ab. Bei 14 bis 20 Grad und meist schwachem Wind. Heute setzt sich rasch die Sonne durch. Am Abend ziehen wieder einzelne Wolken auf. Der Radio Schwaben 3-Tage-Trend. Morgen beginnt mit Regen und Schauern, örtlich auch Gewittern. Später gibt es freundlichere Abschnitte. Am Sonntag startet der Tag gebietsweise neblig. Danach zeigt es sich sonniger. Zum Wochenstart ist es wechselhaft mit Wolken und leichtem Regen. Die Höchstwerte liegen zwischen 28 und 29 Grad. Aktuell meldet Sonthofen trockenes und stark bewölktes Wetter bei 11 Grad. In Zusmarshausen und Kaisheim liegen die Temperaturen bei 18 Grad.
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1: Auf der MM19 und der MN19 zwischen Dickenreis und Woringen kommt es wegen eines Polizeieinsatzes mehrfach zu Sperrungen. Aktuell wurden uns keine Geschwindigkeitsmessungen gemeldet. Gute Fahrt mit Radio Schwaben.
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1: Heute beginnt der frühe Morgen zwischen Nordschwaben und dem Allgäu mit Wolken und wenig Wind. Die Temperaturen liegen zwischen 14 und 18 Grad. Später setzt sich die Sonne häufiger durch. Am Nachmittag werden 27 bis 30 Grad erreicht. Der Radio Schwaben 3-Tage-Trend. Morgen fällt zunächst örtlich kräftiger Regen, später lockert es auf und der Abend ist meist trocken. Am Wochenende gibt es örtlich Nebel zum Tagesstart, danach wird es freundlicher. Zum Wochenstart bleibt es wechselhaft mit Wolken und leichtem Regen. In Großaitingen sind es 17 Grad bei bedecktem Himmel, in Marktoberdorf 16 Grad, in Wallerstein 20 Grad, trocken.
0: Es ist 3 Uhr und 56 Minuten. 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
2: Ich bin Yves Simon. Nach dem Fund eines verdächtigen Gegenstands an einem Umspannwerk in Dormagen in Nordrhein-Westfalen geht die Polizei jetzt von einem Sabotagedelikt aus. Ein Bekennerschreiben verweist offensichtlich auf weitere Fälle in NRW und Brandenburg. Der mutmaßliche Abschlussapparat wird noch untersucht. Parallel prüfen die Ermittler auch andere Umspannwerke in der Region. Außer in Bergheim wurden bisher keine Schäden festgestellt, heißt es. Überraschende Einigung am Abend in Wolfsburg. Der Aufsichtsrat von Volkswagen hat dem Sparpaket des Konzernvorstands einstimmig zugestimmt. Dabei will der Autobauer in den nächsten Jahren unter anderem 50.000 zusätzliche Stellen weltweit streichen. Ursula Winkler berichtet.
3: Es sind tiefe Einschnitte. Zusätzlich zum bereits beschlossenen Arbeitsplatzabbau werden weitere Zehntausende Stellen gestrichen. Wie viele Jobs hierzulande abgebaut werden, ist noch unklar, aber es wird ein deutlicher Anteil sein. Ab dem Jahr 2031 stehen außerdem 4 Standorte auf der Kippe. Die VW-Werke Emden, Zwickau und Hannover sowie das Audi-Werk in Neckarsulm. Für sie könne aktuell keine wettbewerbsfähige Folgebelegung gewährleistet werden, hieß es.
2: Vor der nächsten Tarifverhandlung im Einzel- und Versandhandel bei uns in Bayern will Verdi jetzt den Druck auf die Arbeitgeber deutlich erhöhen. In 11 Tagen steht die nächste Verhandlungsrunde an und bis dahin streikt die Gewerkschaft noch einmal. In Schwaben zum Beispiel, da legen die Mitarbeiter seit gestern im Lidl-Zentrallager in Graben die Arbeit nieder oder bei Mediamarkt in Friedberg. Außerdem fordert Verdi weiterhin höhere Löhne, auch für die Azubis. Zum Start der Ära Jürgen Klopp als Fußball-Bundestrainer gibt es eine besondere Trikot-Überraschung. Ausrüster Adidas aus Herzogenaurach bringt zum Start in die Nations League ein neues Jersey raus. Es ist ein Abschiedstrikot, in dem wird die DFB-Elf am 24. September in Amsterdam gegen die Niederlande auflaufen. Der langjährige Ausrüster verabschiedet sich zum Jahresende. Ab 2027 übernimmt dann Nike. Wie das neue Trikot aussieht, das ist noch geheim.
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1: Und da gibt es gute Nachrichten. Uns liegen derzeit keine Verkehrsstörungen und keine Blitzer vor.
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0: Es ist 4 Uhr und 27 Minuten. 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
1: Zum Start in den Tag wechseln sich Wolken und Auflockerungen ab. Dazu weht kaum Wind. Heute wird es freundlicher und deutlich wärmer. Am Nachmittag liegen die Werte zwischen 28 und 30 Grad. Der Radio Schwaben 3-Tage-Trend. Morgen gibt es zunächst kräftigen Regen, örtlich begleitet von Gewittern. Später lockert es auf. Nachmittags liegen die Werte zwischen 20 und 23 Grad. Am Wochenende beginnt der Tag in Bayerisch-Schwaben und dem Allgäu stellenweise neblig. Anschließend wechseln sich Sonne und Wolken ab. Am Sonntag bleibt es wechselhaft mit etwas Regen und insgesamt wenig Veränderung. Aktuell meldet Welden 17 Grad bei bedecktem Himmel, in Erkheim 17 Grad und in Möttingen 20 Grad.
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1: Es sieht gut aus auf den Straßen. Das Radio Schwaben Verkehrsradar meldet keine Behinderungen und keine Blitzer.
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1: Zum frühen Morgen ziehen noch einige Wolken durch. Örtlich zeigen sich erste Lücken. Im Laufe des Morgens lockert es in Bayerisch-Schwaben und dem Allgäu zunehmend auf. Am Nachmittag zeigt sich die Sonne bei Höchstwerten nahe 30 Grad und meist schwachem Wind. Der Radio Schwaben 3-Tage-Trend. Morgen beginnt mit kräftigem Regen, örtlich auch mit Starkregen und Gewittern. Später lockert es bei etwa 20 Grad auf. Am Sonntag ist es nach örtlichem Nebel zunächst freundlich und im Tagesverlauf sonniger. Zum Wochenstart zeigt es sich wechselhaft mit einzelnen Regenfällen. Momentan haben wir in Gessertshausen 18 Grad, in Obergünzburg 16 Grad bei starker Bewölkung und in Tapfheim 17 Grad.
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0: Es ist 4 Uhr und 58 Minuten. 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
3: Ich bin Yves Simon. Guten Morgen. Am Abend ist bekannt geworden, dass Volkswagen noch einmal 50.000 Jobs weltweit streichen wird. Das hat der Aufsichtsrat jetzt genehmigt. Heute steht VW vor einer möglicherweise entscheidenden Aufsichtsratssitzung. Vor allem die Beschäftigten in Emden, Zwickau, Hannover und bei Audi in Neckarsulm schauen heute gespannt nach Wolfsburg. Die Zukunft ihrer Werke steht auf dem Spiel. Sie könnten dicht gemacht werden. Uli Reitinger berichtet.
4: Das Land Niedersachsen und die Arbeitnehmervertreter können das verhindern. Noch ist allerdings nicht klar, was in den Werken Emden, Zwickau, Hannover und Neckarsulm in Zukunft hergestellt werden soll. Im Gespräch ist, die Werke zur Rüstungsproduktion zu nutzen oder in China entwickelte VW-Modelle dort zu bauen.
3: Die Rosenheimer Polizei warnt vor Falschgeld, besonders mit Blick auf das Herbstfest. Die gefälschten Euroscheine sehen täuschend echt aus, vor allem kleine Scheine wie die 20er sind betroffen. Besucher sollen das Geld, das sie rauskriegen, ganz genau prüfen, was die Fälscher oft nicht so gut nachmachen können. Das ist das fühlbare Relief, die Wasserzeichen, Sicherheitsfaden und die Hologramme. Wer Zweifel hat, sollte sofort zur Bank gehen mit den Scheinen. Die EU ist aber ja schon dabei, unsere Scheine sicherer zu machen. Gerade können wir im Netz über die Motive abstimmen, die auf den neuen, sichereren Scheinen drauf sein sollen. Die Band Alphaville tritt nicht auf dem Glücksgefühle-Festival auf dem Hockenheimring auf. Das hat die deutsche Band bekannt gegeben, nachdem sie erst aus und dann doch wieder eingeladen wurde. Ein riesiges Hin und Her. Auslöser für die zwischenzeitliche Ausladung war ein Streit um politische Aussagen auf der Bühne. Genauer gesagt gegen rechts. Das hat dem Veranstalter nicht gepasst, bis es dann plötzlich einen Shitstorm gab. Jetzt aber sagen Alphaville, die Atmosphäre ist inzwischen so vergiftet, dass das Festival bei ihnen zumindest keine Glücksgefühle mehr auslöst. Nach dem Rücktritt des Staatssekretärs des US-Heeres Daniel Driscoll hat Präsident Trump jetzt einen neuen Mann für diesen Posten gefunden. Es ist Unterstaatssekretär Adam Tell. Er soll das Amt vorerst kommissarisch übernehmen.
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1: Aktuell sind uns keine Verkehrsbehinderungen und keine Blitzer bekannt. Weiterhin eine gute Fahrt.
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0: sehr früh. Und falls ihr euch denkt, oh, ich schaffe den Tag nicht, habe ich gute Nachrichten, denn es ist Freitag. Und den wuppen wir jetzt genauso, wie wir die restliche Woche gewuppt haben. Mit mehr 80ern, 90ern und aktuellen Hits geht das ganz leicht von der Hand.
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1: Es ist 5 Uhr und 24 Minuten. 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
2: Zum Start in den Tag ziehen noch einige Wolken vorüber. Später zeigt sich häufig die Sonne. Am Nachmittag sind es 24 bis 30 Grad. In Bayerisch-Schwaben und dem Allgäu bleibt der Wind meist leicht. Der Radio Schwaben 3-Tage-Trend. Morgen beginnt mit kräftigem Regen. Örtlich sind auch Gewitter möglich. Später zeigt es sich freundlicher bei 17 bis 23 Grad am Nachmittag. Am Sonntag kann sich in Tälern zunächst Nebel halten, ehe sich die Sonne öfter zeigt. Zum Wochenstart bleibt es wechselhaft mit vielen Wolken und etwas Regen. Aktuell meldet Gersthofen 15 Grad, Buxheim wolkenlos bei 17 Grad und Krumbach 16 Grad.
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2: Aktuell sind uns keine Verkehrsbehinderungen und keine Blitzer bekannt. Weiterhin gute Fahrt.
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5: Kommt ein kleiner freundlicher Reminder an euch. Falls ihr jetzt schon unterwegs seid, bitte fahrt vorsichtig und vorausschauend. Es kann nämlich jetzt schon zu Wildwechsel kommen. Mir ist es tatsächlich heute passiert. Ich habe heute ein verletztes Reh auf der Fahrbahn entdeckt und habe dann gleich die Polizei gerufen. Also falls ihr unterwegs seid, bitte fahrt vorsichtig.
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2: Der Morgen beginnt bei uns mit Wolken, etwas Sonne und kaum Wind. Heute Vormittag setzt sich zwischen Nordschwaben und dem Allgäu die Sonne öfter durch. Am Nachmittag wird es warm mit knapp 30 Grad. Zum Abend kommen nur wenige Wolken. Der Radio Schwaben 3-Tage-Trend. Morgen zieht zunächst kräftiger Regen durch, örtlich begleitet vom Gewittern. Später lockert es auf. Am Sonntag beginnt der Tag in alpennahen Lagen teils neblig. Danach wird es freundlicher, bei Frühwerten um 10 Grad. Zum Wochenstart ist es überwiegend bedeckt und wieder deutlich wärmer. Die aktuellen Wetterwerte. In Augsburg am Rathausplatz liegen sie bei 14 Grad, in Burgau bei 16 Grad. In Oberstdorf ist es bei 11 Grad wolkenlos.
0: 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Es ist 5 Uhr und 58 Minuten. 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
3: Ich bin Moritz Einzel. Guten Morgen. Überraschende Einigung in Wolfsburg. Der Aufsichtsrat von Volkswagen hat dem Sparpaket des Konzernvorstands einstimmig zugestimmt. Dabei will der Autobauer in den kommenden Jahren unter anderem weitere 50.000 Stellen weltweit streichen. Ursula Winkler berichtet.
4: Es sind tiefe Einschnitte. Zusätzlich zum bereits beschlossenen Arbeitsplatzabbau werden weitere zehntausende Stellen gestrichen. Wie viele Jobs hierzulande abgebaut werden, ist noch unklar, aber es wird ein deutlicher Anteil sein. Ab dem Jahr 2031 stehen außerdem 4 Standorte auf der Kippe. Die VW-Werke Emden, Zwickau und Hannover sowie das Audi-Werk in Neckarsulm. Für sie könne aktuell keine wettbewerbsfähige Folgebelegung gewährleistet werden, hieß es.
3: Nach dem Fund eines verdächtigen Gegenstands an einem Umspannwerk in Dormagen zwischen Köln und Düsseldorf geht die Polizei jetzt von einem Sabotagedelikt aus. Den Ermittlern liegt ein Bekennerschreiben vor, heißt es von der Kölner Polizei. Bereits vor 2 Tagen war es an einem Umspannwerk in Bergheim westlich von Köln zu einer Attacke auf ein Umspannwerk gekommen. Dort waren mehrere Abschussvorrichtungen entdeckt worden. Einen ähnlichen Vorfall gab es in Brandenburg. OpenAI bringt ein neues KI-Spitzenmodell an den Start. GPT-6, Codename Astra, wird erstmal nur ausgewählten Organisationen zur Verfügung gestellt, später dann zahlenden ChatGPT-Nutzern und Entwicklern. Nach einem früheren Zwischenfall, bei dem ein OpenAI-Modell ein anderes Unternehmen gehackt hat, soll das KI-Modell besonders gründlich getestet werden. Der erste FC Köln eröffnet heute Abend den 2. Spieltag der Fußball-Bundesliga auswärts beim VfB Stuttgart. Für den VfB auch die Generalprobe vor dem Champions-League-Auftakt gegen Viking Stavanger. Anstoß ist um 20.30 Uhr. Und in der 2. Liga geht bereits der 4. Spieltag los. Um 18.30 Uhr trifft Hannover 96 auf den Karlsruher SC. Und Arminia Bielefeld hat Bundesliga-Absteiger FC St. Pauli zu Gast.
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5: Guten Morgen, mir liegen aktuell keine Meldungen von ADAC oder Polizei vor. Dafür habe ich schon einen Blitzer für euch in Augsburg an der Bürgermeister-Ackermann-Straße. Und ihr kennt ja das Spiel, falls ihr was seht, meldet's gern unter der 08000 11 82 11.
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5: Euch eigentlich zu viel versprochen. Überlegt mal, am Montag habe ich euch gesagt, ihr werdet gar nicht gucken können, so schnell ist die Woche vorbei und genau das ist eingetroffen. Wir haben Freitag und ich begleite euch jetzt durch eure Morgen, damit er genauso reibungslos und schnell vergeht wie diese Woche. Los geht's.
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Schönen guten Morgen wünsche ich euch im Frühstücksradio hier auf Radio Schwaben. Und falls ihr heute noch irgendwie keine Pläne haben solltet an diesem Freitag, habe ich was für euch. Wie wär's mit dem Augsburger Herbstplärrer? Der geht noch bis zum 13. September und da ist täglich was Tolles geboten. Und zwar in den Festzelten. Wir schauen einmal ins Binswanger Zelt. Um 18 Uhr stehen die Störzelbacher da auf der Bühne. Im Schallerzelt von 12 bis 17 Uhr gibt's Unterhaltung mit den Ricardos. Und ab 18.30 Uhr gibt's Musik von The Mercurys. Dann haben wir aber noch was ganz, ganz Besonderes, nämlich ein Musikfeuerwerk. 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
3: Es ist 6 Uhr und 27 Minuten. 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
4: Heute früh ist es örtlich wolkig und sonst freundlich bei rund 15 Grad. Im Laufe des Vormittags setzt sich in Bayerisch Schwaben und im Allgäu öfter die Sonne durch. Am Nachmittag ist es warm mit bis zu 30 Grad. Zum Abend hin ziehen mehr Wolken auf. Es bleibt meist trocken. Der Radio Schwaben 3-Tage-Trend. Morgen fällt zunächst kräftiger Regen. In Augsburg sind auch Gewitter möglich. Später lockert es auf und die Schauer lassen nach. Am Wochenende beginnt der Tag in den alpennahen Lagen neblig. Danach wechseln Sonne und Wolken. Zum Wochenstart bleibt es überwiegend bedeckt. Momentan haben wir in Dasing 15 Grad, in Bad Grönenbach 16 Grad bei wolkenlosem Himmel und in Donauwörth 17 Grad.
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5: Nach wie vor liegen mir keine Meldungen von ADAC oder Polizei vor. Weiter mit dem Blitzern der Erstländer Ortseinfahrt in Möttingen. Dann in Augsburg die Bürgermeister-Ackermann-Straße und die Karlstraße.
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5: Es ist der Freitagmorgen und ihr hört das Kleiderschrank-Update. Es ist sehr angenehm draußen. 16 Grad hat es hier im Landkreis Augsburg, also ihr braucht keine Jacke. Im Laufe des Tages wird es auch noch schön angenehm warm, bis zu 28 Grad. Wird, glaube ich, ein toller Tag. Aber mehr zum Wetter erfahren wir später von Kai Zorn aus der Wetterredaktion. Kommt gut in den Freitag.
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Heute ist ein großartiger Tag. Und nicht nur, weil Freitag ist. Schönen guten Morgen, Frühstücksradio auf Radio Schwaben. Heute ist vor allem ein großartiger Tag für Take That Fans, denn die haben ja bekannt gegeben, dass sie nächstes Jahr ein paar Konzerte in Deutschland geben. Und heute um 10 Uhr startet der Vorverkauf für 7 Konzerte in Deutschland. Leider jetzt nicht bei uns in der Nähe, aber wenn ihr ein Ticket ergattert, dann könntet ihr euch theoretisch Urlaub nehmen und einen richtig coolen Städtetrip machen. Und dass sie jetzt in Deutschland auf Tour gehen, hat einen ganz einfachen Grund. Gary Barlow hat ungefähr vor 3 Wochen auf Social Media ein ganz schlechtes Gewissen gehabt und gestanden, dass Fans außerhalb von England in letzter Zeit wirklich zu kurz gekommen sind. Aber jetzt kommen sie ja nach Deutschland und es gibt noch gute Nachrichten. Sie bringen ein neues Album mit. Es wird poppig und frisch und wird Dreamers heißen. Jetzt stellt man sich natürlich die Frage, wird Robbie Williams mit auf Tour gehen? Leider nein, denn er ist selbst 2027 auf Solo-Tour und hat da leider keine freien Slots frei für Take That. Aber das macht jetzt gar nichts, denn wir spielen hier die 4 Jungs mit der Flut.

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1: Heute früh ist der Himmel wechselnd bewölkt, örtlich aber schon freundlich. Im Laufe des Vormittags setzt sich häufiger die Sonne durch. Am Nachmittag ist es warm, zum Abend hin ziehen wieder mehr Wolken auf. In Bayerisch-Schwaben und im Allgäu weht meist schwacher Wind. Der Radio Schwaben 3-Tage-Trend. Morgen beginnt der Tag stellenweise mit Schauern und einzelnen Gewittern, örtlich auch mit Hagel, später lockert es auf. Am Wochenende ist der Tag in den Tälern teils neblig, danach freundlicher bei 18 bis 24 Grad. Zum Wochenstart zeigt es sich überwiegend bedeckt und tagsüber deutlich wärmer bei 25 bis 31 Grad. Derzeit in Rehling 16 Grad, Mauerstetten trüb bei 15 Grad und Wemding 17 Grad.
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0: Es ist 6 Uhr und 56 Minuten. 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
3: Ich bin Moritz Einzel, guten Morgen. Die Serie von Sabotageversuchen bei Umspannwerken geht weiter. Jetzt ist im nordrhein-westfälischen Dormagen an einer Verteilstelle ein verdächtiger Gegenstand gefunden worden. Laut Ermittlern könnte es sich um eine Abschussvorrichtung handeln. Ein Polizeisprecher sagte, es liege auch ein Bekennerschreiben vor. Bereits vor 2 Tagen war es in Bergheim westlich von Köln zu einer Attacke auf ein Umspannwerk gekommen. Einen ähnlichen Vorfall gab es auch in Brandenburg. Der Aufsichtsrat von Volkswagen hat dem Sparpaket des Konzernvorstands einstimmig zugestimmt. Dabei will der Autobauer in den kommenden Jahren unter anderem weitere 50.000 Stellen weltweit streichen. Außerdem stehen die Werke Emden, Zwickau, Hannover und Neckarsulm auf der Kippe. Die Baumaßnahmen im Streckennetz der Deutschen Bahn gehen weiter. Von morgen bis zum 4. Oktober müssen sich Fahrgäste auf der Strecke München-Buchloe-Füssen auf Fahrplanänderungen, Verspätungen und Zugausfälle bei der Bayerischen Oberlandbahn einstellen. Details erfahren Kunden auf der Website www.brb.de. Fahrgäste können teilweise unter anderem auf Züge von Arverio und der Münchner S-Bahn ausweichen. Bei den US Open ist Eva Lys als letzte deutsche Tennisspielerin ausgeschieden. Sie unterlag in der 2. Runde der russischen French Open-Siegerin Mira Andreeva deutlich in 2 Sätzen. Jan-Lennard Struff verlor in 5 Sätzen gegen den Argentinier Francisco Cerúndolo.
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4: Nach wie vor liegen mir keine Meldungen von ADAC oder Polizei vor. Weiter mit dem Blitzer in der 1. in der Ortseinfahrt in Möttingen. Dann in Augsburg die Bürgermeister Ackermann Straße und die Karlstraße.
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4: Gleich ist er hier bei mir, Kai Zorn aus der Radio Schwaben Wetterredaktion. Und dann reden wir mal übers Wetter am Wochenende. Unbedingt dranbleiben, wenn ihr es wissen wollt.
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0: So klingt der Freitag hier auf Radio Schwaben, dem Frühstücksradio. Einen schönen guten Morgen. Oh, die Ferien, die neigen sich auch langsam dem Ende zu. Eine Woche haben wir ja noch. Draußen kehrt auch langsam ein Hauch von Herbst ein. Die Frage ist jetzt aber, bekommen wir nochmal einen schönen Sommernachschlag oder wird das Wetter herbstlich? Das weiß natürlich Kai Zorn aus der Radio Schwaben Wetterredaktion. Guten Morgen.
1: Schönen guten Morgen.
0: Kai, was kommt am Wochenende auf uns zu?
1: Am Wochenende wird es vorübergehend kühler werden. Nachdem in der Nacht auf Samstag eine Front durchgezogen ist, erwarten uns am Samstag Vormittag und mittags im Süden noch ein paar Schauer, anfangs auch Gewitter. Mehr und mehr setzt sich aber die Sonne durch. Im Norden ist es sehr sonnig. Wir haben überall böigen Wind, der bis zum Abend nachlässt. Und der Sonntag wird nach einer frischen Nacht sehr schön. Am Samstag sind es 18 bis 24, am Sonntag 20 bis 26 Grad.
0: Okay, kannst du auch schon was zu nächster Woche sagen?
1: Der Montag wird nochmal volle Lotte loslegen in Sachen Sommerwetter mit Temperaturen von gut 30 Grad im Schnitt, Sonne, immer mehr Wolken und ersten Schauern und Gewittern. Am Dienstag überquert uns eine Schauer- und Gewitterfront und dahinter wird es deutlich kühler werden. Von Mittwoch bis ins nächste Wochenende gibt es eine Mischung mal aus windigen Phasen mit Regen, dann Zwischenhochphasen mit Sonnenschein und harmlosen Wolken. Die Temperaturen liegen in den kühleren Phasen bei 15 bis 20 und in den wärmeren Phasen bei um und etwas über 20 Grad. Die Nächte sind dann durchgehend frisch.
0: Alles klar, vielen Dank.
1: Gerne.
0: Ich weiß nicht, wie es euch geht, aber ich freue mich schon riesig auf den Herbst und ich finde die Aussichten auf das Wetter, das ist, ja, steinigt mich nicht, aber ich freue mich.

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0: Schönen guten Morgen im Frühstücksradio auf Radio Schwaben. Ja, die Sommerferien sind in fast allen Bundesländern vorbei, außer halt bei uns und in Baden-Württemberg. Aber es gibt trotzdem Staugefahr. Melanie McCullough vom ADAC klärt auf.
1: Freitagnachmittag und Abend sind die Verbindungen aus dem Süden und von den Küsten stark belastet. Gleichzeitig sorgen aber Urlauber aus Bayern und Baden-Württemberg weiterhin für erhöhten Verkehr auf den Routen in Richtung Süden. Betroffen sind vor allem die klassischen Reiserouten. Dazu gehören beispielsweise die A1, die A3, die A7, die A8 und die A9. Insgesamt gibt's 1000 Baustellen auf den deutschen Autobahnen, die natürlich zusätzlich für Engpässe sorgen.
0: Ihr habt's gehört, einfach vorausschauend fahren, am besten die Reiseroute, bevor es losgeht, nochmal checken oder einfach Radio Schwaben hören. Denn da werdet ihr jede halbe Stunde beim Verkehr aufgeklärt, wo es gekracht hat oder wo es einen Stau gibt.

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1: Es ist 7 Uhr und 27 Minuten. 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
2: Heute Morgen zeigt sich zwischen Donau und den Alpen heiteres Wetter bei kaum Wind. Bis zum Mittag ist es freundlich, am Nachmittag sonnig und warm bei 25 bis 30 Grad. Zum Abend ziehen ein paar Wolken auf, es bleibt trocken. Der Radio Schwaben 3-Tage-Trend. Morgen ist es in Bayerisch Schwaben und im Allgäu zunächst gebietsweise nass, örtlich mit Gewittern und Hagel. Später lockert es auf, im Süden sind Schauer möglich. Am Sonntag wechseln sich Wolken und Sonne ab. Zum Wochenstart ist es bedeckt bei Höchstwerten zwischen 29 und 31 Grad. Im Moment liegen die Temperaturen in Friedberg bei 17 Grad, in Dietmannsried bei 12 Grad und wolkenlosem Himmel, sowie in Weißenhorn bei 15 Grad.
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4: Wir schauen auf die B28, da haben wir einen Stau bei Neu-Ulm. Blitzer für euch in Marktoffingen, die Schützenstraße, in Augsburg, Stettenstraße und Amagasaki-Allee. Zusmershausen geht's weiter an der Dorfstraße und Illertissen die Grafkirchbergstraße.
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4: Egal, was ihr gerade macht, lasst euch nicht stressen, denn es ist Freitag. Wir haben nur gute Stimmung hier. Mit mehr 80ern, 90ern und aktuellen Hits begleite ich euch jetzt durch den Tag. Schön, dass ihr Radio Schwaben hört.
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0: Natürlich schauen wir heute mal aufs Lechflimmern, den größten Open-Air-Kino-Event ganz Deutschlands bei uns in der Region mit ganz tollen Filmen das gesamte Wochenende. Und welche das sind, weiß natürlich der Veranstalter Michael Hehl.
1: Am Freitag, 4.9. zeigen wir im Lechflimmern noch einmal Steckerfisch-Fiasko und auch noch einmal Der Teufel trägt Prada 2. Am Samstag zeigen wir zum allerletzten Mal Michael, die Biografie von Michael Jackson. Am Sonntag zeigen wir Steckerfisch-Fiasko und auf der anderen Leinwand die Truman Show für alle Fans des kultigen Kinos in der Originalsprache mit deutschen Untertiteln und einem Filmquiz mit Jo und Luis aus dem Lilium-Kino.
0: Richtig, richtig cool. Alle Infos dazu findet ihr wie immer auf unserer Homepage radioschwaben.de. Da gibt's einen eigenen Reiter, der heißt Lechflimmern. Da könnt ihr auch noch das weitere Kinoprogramm für nächste Woche anschauen.

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0: Weiter geht's hier im Programm auf Radio Schwaben, dem Frühstücksradio. Schön, dass ihr immer noch mit dabei seid. Wir machen weiter mit der Stadtgeschichte. Die erzählen wir euch jeden Tag. Wir sind in der gesamten Region unterwegs. Und manchmal wird's echt gruselig, so wie heute. Wir sind im Allgäu unterwegs und ich mache das ja schon ein bisschen länger mit den Stadtgeschichten. Im Allgäu passieren wirklich, wirklich teilweise gruselige Geschichten.
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0: Die Melter, ein herrlicher Wald zwischen Kaufbeuren und Schongau, ziehen sich zu beiden Seiten der Gelt nach hin. Deren enges Tal wird das kalte Tal genannt. In stillen Nächten hört man dort ein seltsames Geräusch, als schlage jemand aus Scheitholz Dachschindel. Es ist der Schindelklieber, der Geist eines einst wohlhabenden Bauern. Zu Lebzeiten war er abends mit seinem Knecht in die Mähelter hinausgegangen, um Holz zu stehlen. Daheim hackte er es klein und verkaufte es an arme Nachbarn. Zur Strafe für seine Habgier darf er nach seinem Tod keine Ruhe finden. Eines Nachts ging ein Sattelgeselle von Osterzell, wo er auf der Stör gearbeitet hatte, nach Hause. Er hatte zu viel Kornschnaps getrunken, fühlte sich mutig und rief mehrmals in den Wald hinein.
2: Schindelklieber, komm heraus!
0: Doch der Geist zeigte sich nicht. Der Sattler setzte seinen Weg fort. Da sah er plötzlich einen großen schwarzen Hund mitten auf dem Pfad liegen. Das Tier starrte ihn so furchteinflößend an, dass es ihm eiskalt über den Rücken lief. In Panik bog er vom Weg ab und verirrte sich im dichten Gehölz. Erst gegen Morgen, völlig ausgenüchtert und erschöpft, fand er den Weg nach Hause.
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1: Am Vormittag ist es meist heiter und trocken. In Bayerisch-Schwaben und dem Allgäu zeigt sich am Nachmittag häufig die Sonne bei 28 bis 30 Grad. Und der Radio Schwaben 3-Tage-Trend. Morgen gibt es Regen, Schauer und einzelne Gewitter. Regional lockert es auf bei 20 bis 24 Grad. Am Sonntag wechseln sich Wolken und Sonne ab. Im Allgäu kann es am Morgen neblig sein. Zum Wochenstart ist es vielfach bedeckt und im Allgäu teils neblig. In Königsbrunn liegen die Temperaturen bei 18 Grad. In Holzheim ist es stark bewölkt bei 18 Grad. In Mindelheim sind es 16 Grad.
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2: Es ist 7 Uhr und 58 Minuten. 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
3: Ich bin Moritz Einzel. Guten Morgen. Am Sonntag wird ja in Sachsen-Anhalt gewählt. AfD-Spitzenkandidat Siegmund hat jetzt nochmal unterstrichen, er will nur dann Ministerpräsident werden, wenn seine Partei die absolute Mehrheit holt. Im ZDF sagte Siegmund, die Menschen müssten wieder Vertrauen in die Politik fassen.
4: Und deswegen sage ich ganz klar, nach der Wahl muss das umgesetzt werden, was ich vorher angekündigt habe. Das kann ich mit aktuell keinem anderen. Das sind die Leute, die Deutschland aktuell dahin gebracht haben, wo es sich befindet. Wie soll ich mit solchen Leuten Deutschland oder Sachsen-Anhalt hier retten? Deswegen müssen wir es alleine machen und deswegen die absolute Mehrheit.
3: Laut Umfragen hat die AfD gute Chancen, in Sachsen-Anhalt mit mehr als 40% der Stimmen stärkste Kraft zu werden. Nach dem Fund eines verdächtigen Gegenstands an einem Umspannwerk in Dormagen geht die Polizei von Sabotage aus. Den Ermittlern liege ein Bekennerschreiben vor, in dem auch andere schon öffentlich bekannte Verdachtsfälle in Nordrhein-Westfalen und Brandenburg erwähnt seien, sagte ein Polizeisprecher. Mehr von Fiona Reinhardt.
5: Die Berliner Zeitung Taz berichtet, sie habe ein Bekennerschreiben zu dem Vorfall in Brandenburg erhalten. Hier war ja am Dienstagmorgen in der Nähe eines Kraftwerks auch ein selbstgebauter Flugkörper gefunden worden und einen ähnlichen Vorfall gab es auch noch in Bergheim bei Köln. Laut Poststempel kam das Bekennerschreiben aus NRW. Der Absender bezeichnet sich selbst als Einzeltäter und erklärt, er habe das getan, weil die Nutzung fossiler Brennstoffe unermessliches Leid verursache.
3: Nach langem Ringen hat man sich bei Volkswagen auf ein Sanierungspaket geeinigt. Der Aufsichtsrat hat dem Sparpaket des Vorstands zugestimmt. Unter anderem sollen weltweit weitere 50.000 Stellen wegfallen. Den VW-Werken in Emden, Zwickau, Hannover und Neckarsulm droht weiterhin die Schließung. Als letzte deutsche Tennisspielerin ist Eva Lys raus bei den US Open. Sie verlor in der zweiten Runde in zwei Sätzen gegen die Russin Mira Andreeva. Jan-Lennard Struff verlor in fünf Sätzen gegen den Argentinier Francisco Cerundolo.
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6: Wir schauen auf die B28, da haben wir einen Stau bei Neu-Ulm. Blitzer für euch in Marktoffingen, die Schützenstraße, in Augsburg, Stettenstraße und Amagasaki-Allee. Zusmershausen geht's weiter an der Dorfstraße und Illertissen die Grafkirchbergstraße.
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6: Hier geht's weiter mit den 80ern ab 8 auf Radio Schwaben. Eine halbe Stunde nur 80er. Dieses Mal mit einem ganz coolen Konzert, das dieses Wochenende stattfindet. Welches das ist, das verrate ich euch nicht. Da müsst ihr schon dranbleiben.
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0: Es ist soweit. Die 80er ab 8 starten hier rein. Eine halbe Stunde nur 80er auf Radio Schwaben. Schön, dass ihr dabei seid. Und jetzt habe ich ein ganz cooles Konzert für euch. Ein Unplugged-Konzert. Mehr dazu weiß eine ganz bestimmte Person. Hört mal ganz genau zu.
1: Servus, grüß euch. Ich bin der Günther von der Spider-Murphy Gang. Am 6. September singen wir uns beim Sommerfestival auf der Freilichtbühne in Altusried. Ich kann euch versprechen, das wird ein Abend voller Spiders-Klassiker, beste Stimmung und ganz viel Spaß werden wir miteinander haben. Also kommt's vorbei, singt und feiert mit uns einen unvergesslichen Sommerabend. Wir singen uns am 6. September in Altusried auf der Freilichtbühne. Wir freuen uns auf euch, schaut's alle vorbei, pfiat euch, servus.
0: Cool, oder? Und es gibt sogar noch Tickets, alle Infos dazu findet ihr auf radioschwaben.de. Und jetzt geht mal ganz kurz in euch und stellt euch vor, eine deutsche Rockband spielt den Song hier, Unplugged. Hier ist Schikaria für euch.

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1: Es ist 8 Uhr und 25 Minuten. 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
2: Heute Vormittag ist es klar und leicht windig. In Bayerisch-Schwaben und im Allgäu scheint im weiteren Tagesverlauf häufig die Sonne. Am Nachmittag liegen die Werte zwischen 24 und 30 Grad. Der Radio Schwaben 3-Tage-Trend. Morgen bringen dichte Wolken von früh an Regen und Schauer. Vereinzelt sind Gewitter mit Hagel möglich. Später lockert es auf. Am Wochenende wechseln Sonne und Wolken. In alpennahen Tälern kann es anfangs neblig sein. Zum Wochenstart zeigt es sich bedeckt und warm mit Temperaturen zwischen 25 und 31 Grad. Momentan haben wir in Aindlingen 17 Grad, in Oberstaufen 11 Grad bei trockenem, wolkenlosem Himmel und in Harburg 17 Grad.
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3: Wir schauen auf die A8 München Richtung Stuttgart zwischen Kreuz Ulm-Elchingen und Ober-Elchingen. Hier ist Gefahr durch eine verloren gegangene Ladung. Da liegt ein Metallteil auf dem rechten Fahrstreifen. Bitte fahrt vorsichtig. Und die A96 Lindau Richtung München zwischen Kreuz Memmingen und Holzgünst. Hier liegen auch Gegenstände auf der Fahrbahn. Da liegen Reifenteile. Außerdem haben wir Gefahr durch ein liegen gebliebenes Fahrzeug auf dem Standstreifen. Auch hier bitte vorsichtig fahren. Blitzer für euch auf der B25 bei Donauwörth, die B300 bei Eichach, in Augsburg am Akasaki-Allee, zu Smashausen geht's weiter an der Dorfstraße und noch einer in Füssen, die Froschenseestraße.
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3: Da haben wir den Freitagmorgen schon fast in der Tasche. Schön, dass ich euch so weit begleiten durfte. Und wir machen jetzt auch ganz entspannt weiter mit mehr 80er, 90ern und aktuellen Hits. Und ja, es ist Freitag. Ich brauche nicht mehr sagen. Es ist toll.
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So, ihr Lieben, das Frühstücksradio auf Radio Schwaben ist hiermit vorbei. Schön, dass ihr eingeschaltet habt, aber keine Sorge. Wir hören uns morgen um 8 Uhr wieder. Ja, tatsächlich, denn Ralf Hohn ist im Urlaub und ich spring für ihn ein. Deswegen würde es mich freuen, wenn wir den Samstagmorgen gemeinsam verbringen. Ansonsten wünsche ich euch ein schönes Wochenende. An alle, die arbeiten müssen, haltet durch. Ich glaube, ihr wisst alle, dass wir euch ganz fest im Herzen haben und dass ihr einfach großartig seid. Das brauche ich euch nicht jedes Mal zu sagen, ihr wisst es. Jetzt geht's auf jeden Fall hier weiter mit dem Sommerprogramm auf Radio Schwaben Urlaub on Air. Wir hören uns, wie gesagt, morgen um 8 Uhr wieder und dann wünsche ich euch noch einen schönen Freitag. Bis dann!

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2: Heute Vormittag ist es zunächst klar und leicht windig. In Bayerisch-Schwaben und dem Allgäu gibt es im Tagesverlauf Sonne und Wärme. Am Nachmittag mit 27 bis 30 Grad. Gegen Abend ziehen lockere Wolken auf. Der Radio Schwaben 3-Tage-Trend. Morgen gibt es in den frühen Stunden regional Schauer und Gewitter, örtlich auch Hagel. Später lockert es auf. Am Sonntag wechseln Sonne und Wolken. Örtlich beginnt der Tag neblig mit 9 bis 12 Grad am Morgen. Zum Wochenstart ist es überwiegend bedeckt. Die aktuellen Wetterwerte: Inningen 19 Grad, Füssen 17 Grad wolkenlos und Asbach-Beumenheim 18 Grad.
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0: Es ist 8 Uhr und 59 Minuten. 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
4: Ich bin Moritz Einzel. Guten Morgen. Nächster Fall von möglicher Sabotage an einem Umspannwerk, diesmal in Dormagen. Dort haben Ermittler einen verdächtigen Gegenstand gefunden. Es könnte sich um eine Abschussvorrichtung handeln. Laut Polizei liegt auch ein Bekennerschreiben vor. Daraufhin werde ein weiteres Umspannwerk in Weißweiler bei Aachen geprüft. Vorfälle gab es zuletzt auch bereits an einem Umspannwerk in Bergheim, westlich von Köln, und in Brandenburg. Mit Spannung wird die Landtagswahl am Sonntag in Sachsen-Anhalt erwartet. Im Vorfeld hat der Spitzenkandidat der AfD, Siegmund, nochmal deutlich gemacht, er will nur mit absoluter Mehrheit regieren. Siegmund im ZDF.
5: Wenn es jemanden gibt in diesem Land, der die Grundprobleme mit anpacken möchte, die unser Land gerade dahin gebracht haben muss, ist Migration, verrückte Energiepolitik, der ganze Genderquatsch etc., dann mache ich das sehr gerne. Aber gibt es diesen Partner? Gibt es nicht in diesem Land. Okay. Es gibt nur die Alternative für Deutschland und alle anderen zusammen gegen Deutschland. Diese zwei Parteien gibt es in diesem Land.
4: Laut Umfragen hat die AfD gute Chancen, in Sachsen-Anhalt mit mehr als 40% der Stimmen stärkste Kraft zu werden. In Bayern studieren so viele Menschen Medizin wie noch nie. Im kommenden Winter- und Sommersemester können fast 2300 Menschen ein Medizinstudium beginnen, sagte Wissenschaftsminister Blume. Insgesamt gäbe es mehr als 20.000 Studentinnen und Studenten der Humanmedizin an bayerischen Unis, so der CSU-Politiker. Ausbildung sei der beste Wirkstoff gegen den drohenden Ärztemangel. Der nächste Fünfsatz-Krimi für Alexander Zverev bei den US Open. Deutschlands bester Tennisspieler hat in der zweiten Runde gut 4,5 Stunden gebraucht, um gegen den Franzosen Quentin Alice das Weiterkommen klarzumachen. In Runde 3 trifft Zverev auf den Chilenen Alejandro Tabilo.
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2: Auf der A8 Stuttgart Richtung München blockiert auf Höhe Dasing ein defekter LKW den Verzögerungsstreifen. Vorsicht auf der A96 Lindau Richtung München zwischen Kreuz Memmingen und Holzgünz. Reifenteile liegen auf der Fahrbahn. Außerdem steht ein liegen gebliebenes Fahrzeug auf dem Standstreifen. Und hier die neuesten Blitzer auf Radio Schwaben. In Augsburg auf der Amagasaki-Allee und auf der B25 bei Donauwörth. Auf der Dorfstraße in Zusmarshausen sowie auf der B300 bei Eichach. Auf der Graf-Kirchberg-Straße in Illertissen, auf der B472 bei Biedingen und auf der Froschenseestraße in Füssen. Gute Fahrt mit Radio Schwaben.
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3: Es ist 9 Uhr und 26 Minuten. 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
4: Heute Vormittag zeigt sich zwischen Nordschwaben und dem Allgäu zunächst häufig die Sonne. Am Nachmittag ist es freundlich und warm. Gegen Abend ziehen ein paar Wolken durch. Der Radio Schwaben 3-Tage-Trend. Morgen früh sind örtlich Gewitter, teils mit Hagel möglich. Später wird es trockener und freundlicher, bei Temperaturen zwischen 16 und 19 Grad. Übermorgen beginnt es freundlich, dann wechseln Sonne und Wolken, abends klart es wieder auf. Zum Wochenstart zeigt sich der Himmel meist bedeckt, zugleich ist es deutlich wärmer, mit Nachmittagswerten zwischen 25 und 31 Grad. Derzeit in Pöttmes 19 Grad, in Kaufbeuren 18 Grad bei trockenem Wetter und in Oettingen 19 Grad.
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4: Auf der A8 Stuttgart Richtung München ist auf Höhe Dasing der Verzögerungsstreifen wegen eines defekten LKW blockiert. Vorsicht auf der A96 Lindau Richtung München zwischen Kreuz Memmingen und Holzgünz. Reifenteile liegen auf der Fahrbahn. Außerdem steht ein liegen gebliebenes Fahrzeug auf dem Standstreifen. Und hier die neuesten Blitzer auf Radio Schwaben. Blitzer auf der B25 bei Donauwörth, in der Dorfstraße in Zusmarshausen und auf der B300 bei Eichach. Auf der B17 bei Igling sowie der B472 bei Biedingen und auf der A96 bei Penzing gibt es eine Abstandsmessung. Die kostenfreie Verkehrs- und Blitzer-Hotline 08000 11 82 11.
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4: 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Egal ob in Bobingen, Gundelfingen oder Immenstadt, Andrea Alimente wünscht euch einen schönen Vormittag. Freut euch auf Alone mit Heart, I Can Dance von Genesis und Just Around the Corner mit Cock Robin.
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2: Ein freundlicher Vormittag mit viel Sonne und leichtem Wind. Heute Nachmittag sind im Bayerisch-Schwaben und im Allgäu warme 27 bis 30 Grad möglich. Zum Abend ziehen im Süden ein paar Wolken auf. Meist ist es trocken. Der Radio-Schwaben 3-Tage-Trend. Morgen gibt es zunächst örtlich kräftigen Regen. Später zeigt es sich freundlicher bei 20 bis 23 Grad. Am Wochenende gibt es nach einem freundlichen Start Sonne und Wolken. Zum Wochenstart ist es überwiegend bedeckt. Aktuell in Meitingen 21 Grad und wolkenlos. In Obergünzburg 18 Grad sowie in Kaisheim 18 Grad.
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0: Es ist 9 Uhr und 58 Minuten. 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
4: Ich bin Moritz Einzel. Es ist ein Lichtblick, mehr als eine Woche nach der katastrophalen Sturzflut im Himalaya. Retter haben zwei Arbeiter lebend aus einem Tunnel eines Wasserkraftwerks geborgen. Beide Männer seien stabil, hieß es. Sie wurden ins Krankenhaus nach Kathmandu geflogen. Infolge der Sturzflut kamen in Nepal und Tibet mehr als 1300 Menschen ums Leben. Tausende werden noch vermisst. Die Serie von Sabotagefällen an Umspannwerken geht weiter. Auch an einem Stromverteiler in Dormagen ist jetzt ein verdächtiger Gegenstand gefunden worden. Es könnte sich laut Ermittlern um eine Abschussvorrichtung handeln. In einem Bekennerschreiben werden auch weitere bereits bekannte Vorfälle an Umspannwerken in Nordrhein-Westfalen und auch in Brandenburg erwähnt. Auch an einem Umspannwerk im Landkreis Oldenburg in Niedersachsen läuft seit der Nacht ein Polizeieinsatz. Kurz vor der Landtagswahl in Sachsen-Anhalt ist unklar, wie hinterher eine tragfähige Regierungsmehrheit aussehen könnte. Ministerpräsident Schulze von der CDU könnte auf die Stimmen der Linkspartei angewiesen sein, um wiedergewählt zu werden. Im ZDF-Morgenmagazin hat es Schulze aber vermieden, das offen anzustreben.
5: Fakt ist aber eins, das habe ich auch gesagt, es gibt auch bei uns Beschlüsse in dieser Partei, an die halte ich mich auch. Es gibt keine Koalition mit Links, es gibt keine Koalition mit der AfD. Ich möchte idealerweise das Land aus der Mitte herausführen. Ich kenne aber auch die Umfragewerte und deswegen lassen Sie uns doch bitte das Wahlergebnis abwarten. Die Menschen, die hier sind, werden am Sonntag wählen.
4: In den Umfragen liegt die AfD in Sachsen-Anhalt klar vorne und kämpft um eine absolute Mehrheit. Tennisprofi Alexander Zverev hat bei den US Open die dritte Runde erreicht. Aber das Zweitrundenmatch gegen Quentin Alice aus Frankreich, das war ein ganz hartes Stück Arbeit. Wie schon in Runde 1 brauchte Zverev 5 Sätze fürs Weiterkommen. Also Titelform ist das noch nicht beim 29-Jährigen. Zverevs nächster Gegner ist der Chilene Alejandro Tabil.
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2: Vorsicht auf der A8 Stuttgart Richtung München. Auf Höhe Dasing blockiert ein defekter LKW den Verzögerungsstreifen. Vorsicht auf der A96 Lindau Richtung München zwischen Kreuz Memmingen und Holzgüns wegen Reifenteilen auf der Fahrbahn sowie eines liegen gebliebenen Fahrzeugs auf dem Standstreifen. Und hier die neuesten Blitzer auf Radio Schwaben. In Augsburg auf der Zollernstraße und auf der B25 bei Donauwörth. Auf der Romantischen Straße in Möttingen sowie auf der B472 bei Biedingen. Die kostenfreie Verkehrs- und Blitzer-Hotline 08000 11 82 11.
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1: Es ist 10 Uhr und 24 Minuten. 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
2: Sonne und lockere Wolken wechseln sich am Vormittag freundlich ab. Heute Nachmittag ist es warm mit 27 bis 30 Grad. Der leichte Wind frischt etwas auf. In Bayerisch-Schwaben und im Allgäu bleibt es bis zum Abend trocken. Am Abend ziehen nur wenige Wolken auf. Der Radio Schwaben 3-Tage-Trend. Morgen ist es vielerorts nass, örtlich mit kräftigem Regen und Gewittern. Dann lockert es auf. Am Sonntag zeigt sich der Tag nach frischer Nacht mit 8 bis 12 Grad, teils sonnig, bevor mehr Wolken aufziehen. Zum Wochenstart ist es überwiegend bedeckt. In Oberstaufen sind es 19 Grad bei wolkenlosem Himmel. In Welden liegen die Temperaturen bei 22 Grad. In Botenbach sind es 22 Grad.
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2: Vorsicht auf der A8 Stuttgart Richtung München. Zwischen Ulm-Ost und Oberelchingen liegt ein Plastikteil auf der Fahrbahn. Vorsicht auf der A96 Lindau Richtung München. Zwischen dem Kreuz Memmingen und Holzgünz liegen Reifenteile auf der Fahrbahn. Außerdem steht ein liegengebliebenes Fahrzeug auf dem Standstreifen. Und hier die neuesten Blitzer auf Radio Schwaben. In Augsburg auf der Zollernstraße sowie auf der B25 bei Donauwörth. Blitzer auf der Romantischen Straße bei Marktoffingen und bei Möttingen. Sowie eine Abstandsmessung auf der B17 bei Königsbrunn. Gute und sichere Fahrt.
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2: 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Und jetzt für euch Jennifer Lopez mit Waiting for Tonight, Boys Don't Cry von The Cure und Nick Heyman mit I Promised Myself.
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1: Heute Vormittag gibt es in Bayerisch-Schwaben und im Allgäu Sonne und Wolken. Bis zum Abend ist es freundlich und warm. Bei Höchstwerten zwischen 27 und 30 Grad. Der Radio Schwaben 3-Tage-Trend. Morgen ziehen zunächst regional Gewitter und kräftiger Regen durch. Später zeigt es sich freundlicher bei rund 22 Grad. Am Wochenende zeigt sich der Tag zunächst freundlich. Im weiteren Verlauf ziehen lockere Wolken durch. Zum Wochenstart ist es überwiegend bedeckt. Die aktuellen Wetterwerte. In Kissing 23 Grad. In Steingaden 21 Grad, trocken und leicht bewölkt. In Jettingen-Scheppach 23 Grad.
0: 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Es ist 10 Uhr und 57 Minuten. 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
2: Ich bin Stefan Schütz. Die Serie von Sabotagefällen an Umsperrwerken dauert an. Auch an einem Stromverteiler in Dormagen ist ein verdächtiger Gegenstand gefunden worden. Ermittlern zufolge könnte es eine Abschussvorrichtung sein. In einem Bekennerschreiben werden auch weitere bereits bekannte Vorfälle an Umspannwerken in NRW und Brandenburg erwähnt. Die Polizei überprüft auch einen Standort in Weißweiler bei Aachen und ein Umspannwerk in Niedersachsen. Es ist ein Lichtblick, mehr als eine Woche nach der katastrophalen Sturzflut im Himalaya. Retter haben zwei Arbeiter lebend aus einem Tunnel eines Wasserkraftwerks geborgen. Beide Männer seien stabil, hieß es, sie wurden ins Krankenhaus geflogen. Infolge der Sturzflut kamen in Nepal und Tibet mindestens 1.300 Menschen ums Leben, allerdings werden Tausende weiterhin vermisst. Am Sonntag wird in Sachsen-Anhalt gewählt. AfD-Spitzenkandidat Siegmund hat nochmal unterstrichen, er will nur dann Ministerpräsident werden, wenn seine Partei die absolute Mehrheit holt. Im ZDF sagte Siegmund, die Menschen müssten wieder Vertrauen in die Politik fassen.
3: Und deswegen sage ich ganz klar, nach der Wahl muss das umgesetzt werden, was ich vorher angekündigt habe. Das kann ich mit aktuell keinem anderen. Das sind die Leute, die Deutschland aktuell dahin gebracht haben, wo es sich befindet. Wie soll ich mit solchen Leuten Deutschland oder Sachsen-Anhalt hier retten? Deswegen müssen wir es alleine machen und deswegen die absolute Mehrheit.
2: Laut Umfragen hat die AfD gute Chancen, in Sachsen-Anhalt mit mehr als 40% der Stimmen stärkste Kraft zu werden. In Bayern studieren so viele Medizin wie noch nie. Im kommenden Winter- und Sommersemester könnten fast 2.300 Menschen ein Medizinstudium beginnen. Das hat Wissenschaftsminister Blume gesagt. Insgesamt gäbe es mehr als 20.000 Studentinnen und Studenten der Humanmedizin an bayerischen Unis, so der CSU-Politiker. Ausbildung sei der beste Wirkstoff gegen den drohenden Ärztemangel. Tennisprofi Alexander Zverev hat bei den US Open die dritte Runde erreicht, aber das Zweitrundenmatch gegen den Franzosen Alice war ein ganz hartes Stück Arbeit. Wie schon in Runde 1 brauchte Zverev 5 Sätze fürs Weiterkommen. Zverevs nächster Gegner ist der Chilene Alejandro Tabilo.
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1: Uns liegen im Moment keine Staus und Behinderungen vor. Und hier die neuesten Blitzer auf Radio Schwaben. In Augsburg auf der Amagasaki-Allee sowie auf der B2 bei Donauwörth. Auf der Egerländerstraße in Gersthofen und der Romantischen Straße in Marktoffingen. Auf der Römerstraße in Weißenhorn sowie der Kaufbeurerstraße in Obergünzburg. Auf der B17 bei Königsbrunn gibt es eine Abstandsmessung. Kommt gut an.
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1: Es ist 11 Uhr und 26 Minuten. 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
2: Heute Vormittag zeigt sich das Wetter heiter bis klar bei leichtem Wind. Im weiteren Verlauf ist es in Bayerisch-Schwaben und im Allgäu warm und freundlich. Am Abend ziehen einzelne Wolken auf. Und der Radio Schwaben 3-Tage-Trend. Morgen beginnt der Tag mit Wolken, Regen und einzelnen Gewittern. Örtlich fällt der Regen kräftig aus. Am Nachmittag lockert es auf und abends ist es meist trocken. Am Sonntag ist es frisch und freundlich, in den kühleren Lagen mit 8 bis 12 Grad. Später wechseln Sonne und Wolken. Zum Wochenstart ist es bewölkt bei 29 bis 31 Grad. Derzeit in Füssen 23 Grad und wolkenlos, in Wallerstein 24 Grad und klar, sowie in Affing 25 Grad.
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2: Alles frei auf den Straßen, keine Staus oder Verkehrsbehinderungen in der Region. Und hier die neuesten Blitzer auf Radio Schwaben. Auf der romantischen Straße in Marktoffingen und auf der B2 bei Donauwörth. Blitzer auf der Römerstraße in Weißenhorn sowie auf der Kaufbeurer Straße in Obergünzburg. Auf der B17 bei Königsbrunn gibt es eine Abstandsmessung. Die kostenfreie Verkehrs- und Blitzer-Hotline 08000 11 82 11.
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2: Freut euch auf John Waite mit Missing You, Go West von Pet Shop Boys und Die Barsch mit Rhythm of the Night. Einen schönen Mittag mit Radio Schwaben.
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1: Zum Mittag hin liegt freundliche, warme Luft über der Region. Heute Nachmittag scheint häufig die Sonne. Bei leichtem Wind liegen die Temperaturen zwischen 24 und 30 Grad. Zum Abend hin ziehen nur wenige Wolken durch. Es bleibt überwiegend trocken. Der Radio Schwaben 3-Tage-Trend. Morgen beginnt der Tag mit Schauern. Örtlich auch mit kräftigem Regen und einzelnen Gewittern. Später ist es trockener und freundlicher. Bei 16 bis 22 Grad. Am Wochenende wechseln sich Sonne und Wolken ab. Zum Wochenstart zeigt es sich in Bayerisch-Schwaben und dem Allgäu wieder wechselhafter mit einzelnen Regenfällen. Aktuell meldet Stadt Bergen 25 Grad. In Immenstadt ist es bei 24 Grad klar. Nördlingen meldet 25 Grad.
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0: Es ist 11 Uhr und 58 Minuten. 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
3: Ich bin Stefan Schütz. In europäischen Haushalten schlummern in alter Unterhaltungselektronik und Haushaltsgeräten hohe Rohstoffwerte. Die summieren sich auf 65 Milliarden Euro. Die Studie wurde unter anderem von der Beratungsfirma BCG durchgeführt. Dem Bericht zufolge landen jährlich rund 1,6 Millionen Tonnen kritischer und strategischer Rohstoffe wie Kupfer, Aluminium, Lithium, Kobalt oder seltene Erden in neu auf den EU-Markt gebrachten Geräten. Etwa jeder neunte Erwerbstätige in Deutschland wünscht sich eine andere Arbeitszeit. Laut Behördenangaben wollen 3,8 Millionen Beschäftigte weniger arbeiten, 1,5 Millionen dagegen mehr. Wer kürzer arbeiten möchte, hat im Schnitt eine Wochenarbeitszeit von fast 41 Stunden und wünscht sich eine Reduzierung um gut 10 Stunden. Attacken auf die Stromversorgung halten die Ermittler auf Trab. Aktuell überprüft die Polizei ein Umspannwerk in Weißweiler bei Aachen. Der Hinweis auf diesen Ort kam laut Polizei durch ein Bekennerschreiben, Diana Kramer berichtet.
4: Schon nach den Vorfällen vom Dienstag in NRW und Südbrandenburg hatten die Ermittler einen möglichen Zusammenhang vermutet. Jetzt sollen offenbar wieder Abschussvorrichtungen mit Zeitschaltuhren für selbstgebaute Raketen entdeckt worden sein. Verfasser des Bekennerschreibens, das an die Taz ging, soll eine Einzelperson sein, laut Polizei aus Protest gegen die Nutzung fossiler Brennstoffe.
3: Regierungskrise in Thüringen. 9 weitere Abgeordnete des BSW wollen die Landtagsfraktion und die Partei verlassen. Darunter sind auch die 3 BSW-Minister. Schon vorgestern waren 3 Abgeordnete ausgetreten, um mit einer neuen Partei eine parlamentarische Gruppe zu bilden. Wie es jetzt mit der Brombeer-Koalition in Thüringen aus CDU, BSW und SPD weitergeht, ist unklar. Die deutsche Industrie profitiert aktuell auch von staatlichen Aufträgen. Im Juli gab es ein Plus von 2,5% innerhalb von 4 Wochen. Der Anstieg innerhalb eines Jahres liegt sogar bei 13%, teilte das Statistische Bundesamt mit. Grund ist vor allem der sonstige Fahrzeugbau, also Flugzeuge, Schiffe, Züge und Militärfahrzeuge.
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1: Auf der A7 Ulm Richtung Füssenreute zwischen Reinhardshofftunnel und Grenztunnel Füssen. 1 Kilometer Stau, Zeitverlust bis zu 11 Minuten. In der Gegenrichtung zwischen Illertissen und Föhringen ist wegen einer ungesicherten Unfallstelle der linke Fahrstreifen blockiert. Und hier die neuesten Blitzer auf Radio Schwaben. Auf der Amagasaki-Allee in Augsburg, auf der B2 bei Donauwörth sowie auf der Römerstraße in Weißenhorn, auf der Kaufbeurer Straße in Obergünzburg und auf der Unterreitnauer Straße in Lindau. Auf der B17 bei Königsbrunn gibt es eine Abstandsmessung. Die kostenfreie Verkehrs- und Blitzer-Hotline 08000 11 82 11.
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6: Ganz viel gute Laune und die besten Sommerhits kommen sofort zu euch. Egal ob in Eichach, Donauwörth oder Sonthofen. Durch euren Tag begleitet euch Andrea Alimente. Bis um 3 verbringen wir diesen Septembertag zusammen. Einen schönen Mittag.
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3: Es ist 12 Uhr und 27 Minuten. 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
4: Heute Mittag zeigt sich bei leichtem Wind heiter. Bis zum Abend ist es warm und freundlich. Später ziehen zeitweise mehr Wolken auf. Der Radio Schwaben 3-Tage-Trend zwischen Nordschwaben und dem Allgäu. Morgen beginnt der Tag gebietsweise mit kräftigem Regen. Örtlich sind auch Gewitter möglich. Am Nachmittag lockert es wieder auf. Am Sonntag wechseln sich Sonne und Wolken ab, bei Temperaturen zwischen 8 und 24 Grad. Zum Wochenstart zeigt es sich wieder wolkiger. Gebietsweise fällt leichter Regen, bei Werten zwischen 12 und 30 Grad. Derzeit in Bobingen wolkenlos bei 25 Grad. Bad Hindelang 25 Grad und Monheim 24 Grad.
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4: Auf der A7 Ulm Richtung Füssenreute liegt zwischen Nersingen und Dreieck Hittestetten eine Ölspur auf dem rechten Fahrstreifen und dem Standstreifen. Vorsicht auf der A7 Füssenreute Richtung Ulm zwischen Illertissen und Föhringen wegen einer ungesicherten Unfallstelle. Der linke Fahrstreifen ist blockiert und es staut sich auf 6 Kilometern mit bis zu 16 Minuten Zeitverlust. Und hier die neuesten Blitzer auf Radio Schwaben. Auf der B2 bei Donauwörth und auf der B2 bei Gersthofen. In Weißenhorn auf der Römerstraße, in Obergünzburg auf der Kaufbeurer Straße sowie in Lindau auf der Unterreitnauer Straße. Komm gut ans Ziel.
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4: Das Sommerprogramm auf Radio Schwaben mit dem besten Musikmix fürs Ries, die Region Augsburg und das Allgäu. Durch den Freitag begleitet euch Andrea Alimente. Freut euch auf La Bouche mit Sweet Dreams, New York Minute von Don Henley und Ace of Base mit Always Have, Always Will. Viel Spaß!
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1: Der frühe Nachmittag zwischen Donau und den Alpen zeigt sich heiter und warm. Heute scheint häufig die Sonne, ein leichter Wind weht und bis zum Abend nehmen die Wolken etwas zu. In Bayerisch-Schwaben und im Allgäu liegen die Temperaturen zwischen 26 und 30 Grad. In der Nacht ist es mild und wolkig. Der Radio Schwaben 3-Tage-Trend. Morgen fällt zunächst Regen. Im Ostallgäu sind auch Gewitter möglich. Später lockert es stellenweise auf bei etwa 20 Grad. Am Wochenende wechseln Wolken und Sonne. Zum Wochenstart ziehen wieder mehr Wolken und örtlich Regen auf. Im Moment in Großaitingen 25 Grad und wolkenlos, in Buxheim 25 Grad und in Harburg 24 Grad.
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0: Es ist 12 Uhr und 58 Minuten. 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
3: Ich bin Stefan Schütz. In Berlin werden auf der IFA ab heute die neuesten Techniktrends präsentiert. Im Mittelpunkt steht der smarte Haushalt mit Geräten, die unter anderem helfen sollen, Energie zu sparen. Uli Reitinger berichtet.
4: Der KI-unterstützte Backofen identifiziert mehr als 100 Gerichte automatisch und schlägt die passenden Einstellungen vor. Ein Bräunungssensor erkennt, wann die Frühstücksbrötchen fertig sind. Die Geschirrspüler der neuesten Generation erkennen, wie viel und welches Geschirr drin ist und wählen den passenden Spülgang.
3: In Europas Haushalten liegen alte Handys, Toaster und Co. einfach so in Schränken und Kellern und darin stecken Rohstoffe im Wert von 65 Milliarden Euro. Das zeigt eine Studie unter anderem von der Beratungsfirma BCG. Jährlich kommen laut dem Bericht rund 1,6 Millionen Tonnen kritischer Rohstoffe wie Kupfer, Aluminium, Lithium, Kobalt oder seltene Erden in neuen Geräten auf den EU-Markt. Rohstoffe, die eigentlich viel öfter recycelt werden könnten. In Bayern beginnen so viele Menschen wie nie zuvor ein Medizinstudium. Zum Wintersemester und zum kommenden Sommersemester sind es 2260 Studienanfänger, teilte Wissenschaftsminister Blume mit. Insgesamt studieren über 20.000 Menschen Humanmedizin an bayerischen Universitäten. Den Zuwachs führt Blume vor allem auf den Ausbau der Medizinfakultät in Augsburg zurück. Zu den jüngsten Attacken auf das Stromnetz liegt den Ermittlern ein Bekennerschreiben vor. Als Verfasser wird ein Mann aus Gevelsberg im Ennepe-Ruhr-Kreis genannt. Nach ihm wird gefahndet. Mehrere Medien berichten, dass als Motiv für die Taten der Kampf gegen fossile Energieträger genannt werde. Aktuell wird das Umfeld des Kraftwerks Weißweiler bei Aachen untersucht. Basketballfans, aufgepasst, heute beginnt die Weltmeisterschaft der Frauen und es ist eine Heim-WM. Gespielt wird in zwei Hallen in Berlin. Ab 17.45 Uhr bestreiten die deutschen Basketballerinnen ihr Auftaktspiel gegen Spanien. Weitere Vorrundengegner sind Japan und Mali. Das WM-Endspiel ist am 13. September.
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1: Auf der A7 Ulm Richtung Füssenreute zwischen Nersingen und Dreieck Hittestetten wird eine Ölspur beseitigt. Auf der A7 Füssenreute Richtung Ulm staut es sich zwischen Illertissen und Föhringen auf 6 Kilometern mit bis zu 22 Minuten Zeitverlust sowie zwischen Rastplatz Badhauser Wald und Rastplatz Reudelberger Forst auf 5 Kilometern. Auf der B12 Kempten Richtung Buchlohe zwischen Germeringen und Jengen besteht wegen einer ungesicherten Unfallstelle Gefahr. Und hier die neuesten Blitzer auf Radio Schwaben. Auf der B2 bei Donauwörth und der Hauptstraße in Illertissen, auf der Kaufbeurer Straße in Obergünzburg und der Unterreitnauer Straße in Lindau. Auf der B17 bei Königsbrunn gibt es eine Abstandsmessung. Kommt's gut an!
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1: Hier läuft, was ihr wirklich hören wollt. Für das Ries, die Region Augsburg und das Allgäu. Mit Andrea Alimente bei euch. Freut euch auf The Real Thing mit You to Me Are Everything, Angel Eyes von Wet Wet Wet und Mike and the Mechanics mit Over My Shoulder. Hier ist die nächste Musikrunde.
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1: Es ist 13 Uhr und 25 Minuten. 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
2: Am frühen Nachmittag ist es bei uns heiter und leicht windig. Die Höchstwerte liegen heute zwischen 28 und 30 Grad. Der Radio Schwaben 3-Tage-Trend zwischen Nordschwaben und dem Allgäu. Morgen fällt am Vormittag gebietsweise Regen. Im Ostallgäu sind Gewitter möglich. Später lockert es auf. Die Werte liegen zwischen 21 und 24 Grad. Am Sonntag wechseln Wolken und Sonne. Zum Wochenstart ist es überwiegend bedeckt mit örtlichem leichtem Regen. Momentan haben wir in Gessertshausen 26 Grad, Oberstdorf 28 Grad bei wolkenlosem Himmel und Nordendorf 26 Grad.
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2: Auf der A7 Füssen-Reute Richtung Ulm staut es sich zwischen Illertissen und Föhringen auf 6 Kilometern mit bis zu 22 Minuten Zeitverlust. Zwischen Nersingen und Dreieck Kittistetten wird eine Ölspur beseitigt. Und zwischen Rastplatz Barthauser Wald und Rastplatz Roldeberger Forst gibt es 5 Kilometer Stau mit bis zu 12 Minuten Zeitverlust. Auf der B12 Kempten Richtung Buchlohe besteht zwischen Germeringen und Jengen wegen einer ungesicherten Unfallstelle Gefahr. Und hier die neuesten Blitzer auf Radio Schwaben. Auf der B2 bei Donauwörth und der Reutierstraße in Neu-Ulm. Auf der Hauptstraße in Illertissen sowie auf der Unterreitnauer Straße in Lindau. Meldet Staus und Blitzer immer per WhatsApp unter 08000 11 82 11.
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2: Das Sommerprogramm auf Radio Schwaben für das Ries, die Region Augsburg und das Allgäu. Ich bin Andrea Alimente und begleite euch durch den Freitag. Für euch Jennifer Warnes and Joe Cocker mit Up Where We Belong, Maria von Blondie und Eddie Grant mit Gimme Hope Joanna. Und jetzt rein in die nächste halbe Stunde.
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2: Heute Nachmittag ist es heiter und warm. Bei leichtem Wind liegen die Werte um 28 Grad. In Bayerisch Schwaben und im Allgäu zeigt es sich auch am Abend freundlich. In der Nacht ziehen mehr Wolken auf. Der Radio Schwaben 3-Tage-Trend. Morgen fällt zeitweise Regen. Im Ostallgäu sind am Vormittag Gewitter möglich. Später lockert es stellenweise auf. Am Sonntag wechseln Sonne und Wolken. Am Morgen ist es mit um 10 Grad frisch. Zum Wochenstart ist es überwiegend bedeckt. Gebietsweise fällt leichter Regen. Die aktuellen Wetterwerte. In Schwabmünchen 26 Grad. In Lindau wolkenlos bei 27 Grad. In Nersingen 28 Grad.
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0: Es ist 13 Uhr und 57 Minuten. 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
4: Ich bin Stefan Schütz. Zum Sparpaket bei Volkswagen gibt es neue Informationen. Niedersachsens Ministerpräsident Lies geht davon aus, dass von den im Raum stehenden weiteren 50.000 wegfallenden Stellen die Hälfte in Deutschland betroffen sein wird. Werksschließungen seien nicht vereinbart worden, so der SPD-Politiker. Steckt hinter den jüngsten Attacken auf das Stromnetz ein Einzeltäter? Das wird nach dem Auftauchen von zwei Bekennerschreiben geprüft. Die soll ein Mann aus NRW verfasst haben. Allerdings könnte es sich ebenso um einen Trittbrettfahrer handeln. Im Moment prüfen Ermittler, ob es verdächtige Gegenstände in der Nähe des Kraftwerks Weißweiler bei Aachen gibt. CSU und Freie Wähler wollen gegen den Ärztemangel auf dem Land sogenannte Physician Assistance einsetzen. Übersetzen kann man das als Arztassistentin oder Assistent. Aufgefordert wird der Bund, diesen Gesundheitsfachberuf anzuerkennen. Diese Assistenten mit Hochschulabschluss sollen Ärzte entlasten, etwa bei Patientenaufnahme oder Untersuchungen unter ärztlicher Verantwortung. In den USA und Großbritannien gibt es das Modell bereits. Thüringen wird aktuell von CDU, BSW und SPD regiert, doch diese Brombeer-Koalition steht auf immer wackeligeren Beinen. Beim BSW gab es schon einige Austritte, jetzt gehen 9 weitere Abgeordnete raus aus der Partei. Die Thüringer Landesregierung soll aber nicht zerbrechen, 10 Ex-BSWler wollen weiter mitarbeiten. Hintergrund, viele beim BSW in Thüringen sind nicht einverstanden mit dem Kurs der Bundespartei um Sarah Wagenknecht. Der Streaming-Anbieter Netflix erhöht nach mehr als 2 Jahren wieder die Preise in Deutschland. Nahezu jedes hierzulande verfügbare Abo wird um 2 Euro teurer pro Monat. Diana Kramer berichtet.
5: Wie bei den vorherigen Preiserhöhungen, die letzte gab es im April 2024, wird auch dieses Mal als Grund das größere Angebot genannt und die damit verbundenen Investitionen. Das teuerste Premium-Abo kostet jetzt statt 19,99 Euro 21,99 Euro im Monat. Auch das weit verbreitete Standard-Abo steigt auf 15,99 Euro.
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2: Auf der A7 Ulm Richtung Füssenreute laufen zwischen Nersingen und Dreieck-Hittestetten arbeiten zur Beseitigung einer Ölspur. In Richtung Ulm liegen zwischen Füssen und Nesselwang Gegenstände auf der Fahrbahn. Zwischen Nersingen und Kreuz Ulm-Elchingen staut es sich auf 6 Kilometern mit bis zu 9 Minuten Zeitverlust. Auf der B12 Kempten Richtung Buchlohe befindet sich zwischen Germeringen und Jengen eine ungesicherte Unfallstelle. Und hier die neuesten Blitzer auf Radio Schwaben. Auf der B2 bei Donauwörth und auf der Rudolf-Wanzel-Straße in Leipheim. In Neu-Ulm auf der Reutierstraße, in Illertissen auf der Hauptstraße sowie in Lindau auf der Unterreitnauer Straße. Meldet Staus und Blitzer immer per WhatsApp unter 08000 11 82 11.
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1: Es ist 14 Uhr und 24 Minuten. 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
2: Der Nachmittag zwischen Donau und Alpen zeigt sich heiter, warm und leicht windig. Im Lauf des Tages nehmen in Bayerisch-Schwaben und dem Allgäu die Wolken etwas zu. Bei rund 29 Grad bleibt es aber freundlich. Der Radio Schwaben 3-Tage-Trend. Morgen beginnt es vielfach nass. Im Ostallgäu sind am Vormittag Gewitter möglich. Später gibt es Auflockerungen und einzelne Schauer bei Werten zwischen 15 und 24 Grad. Am Wochenende wechseln sich Wolken und Sonne ab. Im Tagesverlauf zeigt es sich freundlicher. Zum Wochenstart ist der Himmel meist bedeckt. Dazu kann stellenweise leichter Regen fallen. Im Moment sind es in Neuseß 28 Grad bei wolkenlosem Himmel, in Mauerstetten 26 Grad und in Illertissen 27 Grad.
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2: Auf der A7 Ulm Richtung Füssenreute zwischen Rastplatz Witzighausen und Illertissen gibt es 9 Kilometer Stau mit bis zu 11 Minuten Zeitverlust. Zwischen Föhringen und Illertissen gibt es weitere 4 Kilometer Stau. Zwischen Nersingen und Dreieck Hittstetten wird eine Ölspur beseitigt. Und hier die neuesten Blitzer auf Radio Schwaben. Blitzer gibt es auf der Rudolf-Wanzel-Straße in Leipheim, der Reutierstraße in Neu-Ulm, der Hauptstraße in Illertissen sowie auf der Unterreitnauer Straße in Lindau. Die kostenfreie Verkehrs- und Blitzer-Hotline 08000 11 82 11.
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2: Mein Name ist Andrea Alimente. Schön, dass ihr dabei seid. Und jetzt für euch Bee Gees mit Alone, Fast Car von Tracy Chapman und Venga Boys mit We Are Going to Ibiza. Ich wünsche euch viel Spaß.
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1: 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Heute Nachmittag zeigt sich zwischen Donau und den Alpen die Sonne bei rund 28 Grad. Der Wind ist leicht und auch am Abend ist es überwiegend trocken. Der Radio Schwaben 3-Tage-Trend für Bayerisch, Schwaben und das Allgäu. Morgen beginnt der Tag vielerorts wolkig. Im Allgäu fällt örtlich Regen, im Ostallgäu sind einzelne Gewitter möglich. Später lockert es bei 16 bis 22 Grad auf. Am Wochenende gibt es einen freundlichen Mix aus Sonne und Wolken, meist trocken. Zum Wochenstart nehmen die Wolken wieder zu, örtlich fällt etwas Regen. Im Moment liegen die Temperaturen in Untermeitingen bei 28 Grad. In Dietmannsried ist es bei 28 Grad wolkenlos. In Genderkingen sind es 28 Grad.
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0: Es ist 14 Uhr und 59 Minuten. 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
3: Ich bin Stefan Schütz. Mehrfach gab es in dieser Woche Attacken auf die Stromversorgung. Inzwischen ist ein Bekennerschreiben aufgetaucht. In einigen Medien ist von mehreren die Rede. Darin genannt werden laut Polizei auch die Fälle in Nordrhein-Westfalen und Südbrandenburg am Dienstag. Fiona Reinhardt berichtet.
4: Der Verfasser des Bekennerschreibens soll ein Mann aus Gevelsberg im Ennepe-Ruhr-Kreis sein. Nach ihm werde gerade intensiv gefahndet, sagt die Polizei. Ob es sich bei ihm tatsächlich um einen Tatverdächtigen handelt, müsse aber noch geprüft werden. Motiv für die Taten ist laut Medienberichten der Kampf gegen fossile Energieträger.
3: Nach Bekanntwerden der neuen VW-Sparpläne hoffen viele Politiker auf den Erhalt von 4 Werken. Immer wieder ist die Rede von den Fertigungsstätten Zwickau, Neckarsulm, Hannover und Emden. Bundesarbeitsministerin Baas sagte, es brauche jetzt eine kluge Produktstrategie. Niedersachsens Ministerpräsident Lies geht davon aus, dass die Hälfte der im Raum stehenden weiteren 50.000 wegfallenden Stellen Deutschland trifft. Es sind seltene Momente des Glücks in der Katastrophenregion im Himalaya. 9 Tage nach der verheerenden Sturzflut sind in Nepal 2 Menschen lebend aus einem verschütteten Tunnel gerettet worden. Es handelt sich um Mitarbeiter eines Wasserkraftwerks. Die Zahl der Todesopfer infolge der Katastrophe in Nepal und Tibet stieg derweil auf mehr als 1.300. Tausende gelten als vermisst. Nach dem Brandanschlag auf eine Baustelle in der Nähe zu Münchner Rüstungsunternehmen sind 2 aus Bulgarien stammende Tatverdächtige in Untersuchungshaft gekommen. Sie sollen aus einem Auto heraus Brandsätze geworfen haben. Das halten Generalstaatsanwaltschaft München und das Bayerische Landeskriminalamt mit. Schwere Lose für die Fußballerinnen des FC Bayern in der Ligaphase der Champions League. Die Münchnerinnen treffen unter anderem auf Titelverteidiger Barcelona. Auch die anderen Gegner der Bayern sind namhaft. Paris Saint-Germain, Real Madrid, Benfica Lissabon, Manchester City und Austria Wien. Die Bayern-Frauen sind der einzige Bundesliga-Vertreter in der Champions League.
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5: Und es ist wirklich eine Menge los. Wir fangen an auf der A7 Ulm Richtung Würzburg zwischen dem Kreuz Ulm Echingen und der Lohne. Talbrücke haben wir 6 Kilometer Stau. Dann die A7 beim Grenzübergang Richtung Ulm, direkt bei Füssen unten haben wir Stau. Bei der Einreise nach Deutschland plant mehr Zeit ein. Dann die A8 Stuttgart Richtung München, da haben wir Stau bei Dornstadt, auch da mehr Zeit einplanen. Die A8 München Richtung Stuttgart, da haben wir nochmal Stau zwischen dem Kreuz um Elchingen und Ulm Ost. Auf der 96 stehen sie München Richtung Lindau, da haben wir Stau bei Memmingen. Die A96 nochmal München Richtung Lindau, ein Stau unten direkt bei Lindau. Und die B28 noch in die Stetten Richtung Ulm, da haben wir Stau bei Neu-Ulm. Blitzer in Donauwörth in der Michael-Imhoff-Straße, in Leipheim die Rudolf-Wanzel-Straße, Neu-Ulm die Reuth-Hier-Straße und Lindau die Unterreitnauer-Straße.
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5: Und so schnell geht's, da sind wir schon wieder im Freitagnachmittag angekommen. So muss es sein, oder? Servus, schön, dass ihr mit dabei seid. Hier ist Radio Schwaben, hier ist Lukas Bosse für euch. Ich begleite euch jetzt rein ins Wochenende. Auf geht's!
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0: Wir haben es geschafft. Wir sind angekommen im Freitagnachmittag. Servus, hier ist Radio Schwaben und hier ist auch Lukas Brosser. Ich begleite euch jetzt rein ins Wochenende und ich würde sagen, wir machen es erstmal ein bisschen gemütlich, oder? So Freitagnachmittag, da kommt man langsam runter. Der ein oder andere ist vielleicht schon auf dem Heimweg, schon daheim angekommen oder so im Endspurt in der Arbeit. Deswegen, jetzt gar kein Stress, einfach durchatmen. Zusammen mit der Radio Schwaben Stadtgeschichte. Heute sind wir mit euch unterwegs im Allgäu.
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2: Die Melter, ein herrlicher Wald zwischen Kaufbeuren und Schongau, ziehen sich zu beiden Seiten der Gelt nach hin. Deren enges Tal wird das Kalte Tal genannt. In stillen Nächten hört man dort ein seltsames Geräusch, als schlage jemand aus Scheitholz Dachschindel. Es ist der Schindelklieber, der Geist eines einst wohlhabenden Bauern. Zu Lebzeiten war er abends mit seinem Knecht in die Mähelter hinausgegangen, um Holz zu stehlen. Daheim hackte er es klein und verkaufte es an arme Nachbarn. Zur Strafe für seine Habgier darf er nach seinem Tod keine Ruhe finden. Eines Nachts ging ein Sattelgeselle von Osterzell, wo er auf der Stör gearbeitet hatte, nach Hause. Er hatte zu viel Kornschnaps getrunken, fühlte sich mutig und rief mehrmals in den Wald hinein.
3: Schindelkleber, komm raus!
2: Doch der Geist zeigte sich nicht. Der Sattler setzte seinen Weg fort. Da sah er plötzlich einen großen schwarzen Hund mitten auf dem Pfad liegen. Das Tier starrte ihn so furchteinflößend an, dass es ihm eiskalt über den Rücken lief. In Panik bog er vom Weg ab und verirrte sich im dichten Gehölz. Erst gegen Morgen, völlig ausgenüchtert und erschöpft, fand er den Weg nach Hause.
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3: Es ist 15 Uhr und 26 Minuten. 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
4: Heute Nachmittag ist es heiter bei knapp 30 Grad. In Bayerisch-Schwaben und dem Allgäu begleitet leichter Wind den freundlichen Tag. Am Abend ziehen zeitweise Wolken auf, die Nacht ist mild. Der Radio Schwaben 3-Tage-Trend. Morgen bringen dichte Wolken zunächst Regen und Schauer, im Ostallgäu am Vormittag auch Gewitter, danach lockert es auf. Am Wochenende beginnt der Tag nach klarer Nacht mit rund 10 Grad und bringt Wolken und Sonne. Zum Wochenstart zeigt es sich wechselhaft mit dichter Bewölkung und örtlich leichtem Regen. Die Temperaturen liegen aktuell in Eichach bei 29 Grad, in Marktrettenbach bei 27 Grad bei wolkenlosem Himmel und in Asbach-Beumenheim bei 28 Grad.
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6: Wir merken, es ist das vorletzte Wochenende der Sommerferien. Wow, ist da viel los. Wir starten auf der A7 Ulm Richtung Würzburg zwischen dem Kreuz Ulm Elchingen und der Lohnetalbrücke 7 Kilometer Stau. Nochmal die A7 Ulm Richtung Füssen zwischen Nersingen und dem Dreikittistetten findet momentan die Beseitigung einer Ölspur statt. Bitte gut aufpassen. Die A7 Richtung Ulm, da haben wir einen Stau vor dem Grenztunnel, also noch in Österreich und generell bei der Einreise nach Deutschland, plant da mehr Zeit ein. Die A8 Stuttgart Richtung München, da haben wir einen Stau bei Dornstadt, auch da mehr Zeit einplanen, der ist relativ groß. Die Gegenrichtung A8 München Richtung Stuttgart, Stau zwischen dem Kreuz Ulm Elchingen und Ulm Ost. Dann die A96, Lindau Richtung München, da haben wir einen Stau zwischen Landsberg am Lech Ost und Schöffelding. Nochmal die A96, München Richtung Lindau, zwischen Memmingen Ost und dem Kreuz Memmingen, 2 Kilometer Stau. Dann die A96, Lindau Richtung Bregenz, ganz unten, zwischen Sigmarszell und dem Grenzübergang Lindau, gab es einen Unfall. Bitte bildet eine Gasse für Rettungs- und Einsatzfahrzeuge. Der rechte Fahrstreifen und der Standstreifen sind gesperrt und es staut sich auch schon. Und zuletzt noch die B28, die ist immer mit dabei, die Stetten Richtung Ulm, ein Stau bei Neu-Ulm. Blitzer haben einen Donauwörth in der Michael-Imhoff-Straße, in Leipheim die Rudolf-Wanzel-Straße, Neu-Ulm die Reutiner-Straße und Lindau die Unterreitnauer-Straße.
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6: Und dieser jedenfalls in größten Teils der Region sonnige Freitagnachmittag, der schreit so richtig nach Wochenende. Boah, ist das herrlich, oder? Und genau da wollen wir jetzt hin und genau da bringe ich euch jetzt auch hin. Hier ist Lukas Bosse für euch an den Reglern. Ich habe mehr 80er, 90er und aktuelle Hits im Gepäck und natürlich ganz viel gute Laune. Ich freue mich, dass ich euch reinbegleiten darf und ich freue mich auch schon aufs Wochenende, bin ich ehrlich. Auf geht's, packen wir's an.
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0: Es ist Freitag und ihr hört Radio Schwaben. Schön, dass ihr eingeschaltet habt. Servus, ich freue mich schon aufs Wochenende und ihr bestimmt auch. Aber ja, da muss man erstmal ankommen am Wochenende. Wir haben es gerade schon gehört, es ist enorm viel los draußen auf den Straßen. Ja, kein Wunder, es ist enormer Rückreiseverkehr. Die Ferien gehen langsam aber sicher dem Ende zu. Es ist das vorletzte Ferienwochenende und deswegen ist da draußen heute eine Menge los, sagt auch ADAC-Verkehrsexpertin Melanie Mikula.
1: Die Sommerferien sind in allen Bundesländern vorbei, bis auf Bayern und Baden-Württemberg. Dennoch bleibt die Staugefahr auf vielen Fernstraßen hoch. Vor allem am Freitagnachmittag und Abend sind die Verbindungen aus dem Süden und von den Küsten stark belastet. Gleichzeitig sorgen aber Urlauber aus Bayern und Baden-Württemberg weiterhin für erhöhten Verkehr auf den Routen in Richtung Süden.
0: Also, eine Menge los da draußen. Plant das mit ein, vielleicht die Autobahn umfahren und auf jeden Fall Radio Schwaben hören, dann wisst ihr eh, wo was los ist. Aber falls ihr vielleicht gerade auf dem Weg in den Urlaub seid oder generell einen Wochenendtrip macht, so schaut's im Ausland aus.
1: In Österreich sind unter anderem die Tauern- und die Brennerroute betroffen, in der Schweiz vor allem die Gotthard- und die San Bernardino-Route. Auch in Italien kann es auf der Brennerroute sowie auf der Verbindung zwischen der Schweiz, Mailand und Genua zu Verzögerungen kommen. Wer nach Deutschland zurückfährt, der sollte mögliche Wartezeiten durch Grenzkontrollen einplanen.
0: Also kommt auf jeden Fall gut durch, kommt gut an im Wochenende, im Urlaub, wo es auch immer hingeht und lasst einfach Radio Schwaben an, denn wir haben die perfekte Roadtrip-Musik für euch. Egal ob schon im Auto oder auf dem Roadtrip durch die letzten Stunden auf der Arbeit. Hier sind die Proclaimers mit 500 Miles. 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
2: Heute Nachmittag zeigt es sich zwischen Donau und den Alpen freundlich mit Sonne und lockeren Wolken. Bei leichtem Wind liegen die Werte noch bei rund 29 Grad. Zum Abend ziehen mehr Wolken auf. Der Radio Schwaben 3-Tage-Trend. Morgen früh gibt es in Bayerisch, Schwaben und dem Allgäu vielerorts Regen. Am Alpenrand sind auch Gewitter möglich. Anschließend wechseln sich Wolken und einzelne Schauer ab bei etwa 15 bis 21 Grad. Übermorgen gibt es nach örtlichem Morgennebel Wolken und häufiger Sonne. Zum Wochenstart zeigt es sich wieder wechselhafter mit Wolken und örtlichem Regen. In einzelnen Lagen bleibt es neblig. Aktuell liegen die Temperaturen in Haunstetten bei 28 Grad, in Nesselwang bei 28 Grad und wolkenlosem Himmel, sowie in Neu-Ulm bei 28 Grad und klarem Himmel.
3: 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Es ist 15 Uhr und 59 Minuten. 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
4: Ich bin Stefan Schütz. Nach weiteren Angriffen auf die Energieversorgung fahndet die Polizei europaweit nach einem 48-Jährigen aus Gevelsberg im Ruhrgebiet. Er soll 2 Bekennerschreiben verfasst haben, die Hinweise auf bislang nicht öffentliche Tatdetails enthalten. Zuletzt wurde an einem Umspannwerk in Dormagen eine verdächtige Abschussvorrichtung entdeckt. Auch bei einem Kraftwerk nahe Aachen fanden Ermittler Drähte. Bayerns Regierung will angesichts der Sabotagefälle den Schutz kritischer Infrastruktur verstärken. Ministerpräsident Söder hat angekündigt, dass künftig auch private Firmen Drohnenangriffe abwehren können sollen. Dafür soll es dem Plan zufolge auch Werkssicherheitswachten geben. Das werde per Landesgesetz geregelt, so Söder. Zum Sparpaket bei Volkswagen gibt es neue Informationen. Niedersachsens Ministerpräsident Lies geht davon aus, dass von den im Raum stehenden 50.000 weiteren wegfallenden Stellen die Hälfte in Deutschland betroffen sind. Werkschließungen seien nicht vereinbart worden, so der SPD-Politiker und VW-Aufsichtsrat. Die Wettbewerbsfähigkeit der Standorte müsse vorangebracht werden, besonders die in Emden, Hannover, Zwickau und Neckarsulm. Thüringen wird aktuell von CDU, BSW und SPD regiert, doch diese Brombeer-Koalition steht auf wackeligen Füßen. Beim BSW gab es schon einige Austritte, jetzt gehen 9 weitere Abgeordnete raus aus der Partei. Die Thüringer Landesregierung soll aber nicht zerbrechen, 10 Ex-BSWler wollen weiter mitarbeiten. Hintergrund, viele beim BSW in Thüringen sind nicht einverstanden mit dem Kurs der Bundespartei um Sarah Wagenknecht. In Berlin werden auf der IFA ab heute die neuesten Techniktrends präsentiert. Im Mittelpunkt steht der smarte Haushalt mit Geräten, die unter anderem helfen sollen, Energie zu sparen. Uli Reitinger berichtet.
5: Der KI-unterstützte Backofen identifiziert mehr als 100 Gerichte automatisch und schlägt die passenden Einstellungen vor. Ein Bräunungssensor erkennt, wann die Frühstücksbrötchen fertig sind. Die Geschirrspüler der neuesten Generation erkennen, wie viel und welches Geschirr drin ist und wählen den passenden Spülgang.
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6: Immer noch viel los, aber nicht mehr ganz so viel wie noch vor einer halben Stunde. Wir schauen auf die A7 in Richtung Füssen. Bitte aufpassen. Zwischen Nersingen und dem Dreieck die Städten wird eine Ölspur beseitigt. Dann die A7 Richtung Ulm, da haben wir Stau vor dem Grenztunnel Füssen, also bei der Einreise nach Deutschland, plant da mehr Zeit ein. Dann die A8 Stuttgart Richtung München, da haben wir Stau zwischen Ulm und Märklingen und zwar einen ziemlich großen, also da deutlich mehr Zeit einplanen. Und dann nochmal die A8 München Richtung Stuttgart, da haben wir Stau zwischen dem Kreuz Ulm-Elchingen und Ulm-Ost. Die A96 München Richtung Lindau, wir haben einen Stau zwischen Memmingen-Ost und dem Kreuz Memmingen. Und die B28 geht die Städten Richtung Ulm, da haben wir einen Stau bei Neu-Ulm. Und dann noch die Blitzer. Auf der B2 steht einer bei Donauwörth. Leipheim in der Rudolf-Wanzel-Straße, Neu-Ulm die Reutheer-Straße, Weißenhorn die Reichenbacher Straße und Lindau die Reutiner Straße.
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6: Auf die letzten Stunden in der Arbeit, vielleicht gerade auf dem Weg nach Hause im Auto, oder gerade zu Hause rein. Willkommen im Wochenende. Wo auch immer ihr seid, ich freue mich, dass ihr eingeschaltet habt. Hier ist Radio Schwaben mit mehr 80er, 90er und aktuellen Hits. Ich bringe euch jetzt auf jeden Fall rein ins Wochenende, in den Freitagabend und zwar mit ganz viel Musik. Auf geht's.
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1: Es ist vielleicht eure letzte Chance. Ja, ich weiß, ich bin manchmal ein bisschen überdramatisch, aber es ist vielleicht wirklich eure letzte Chance. Servus, hier ist Lukas Brosser für euch. Und wenn ihr euch denkt, was ist bei ihm wieder los, macht er jetzt hier einen auf Blockbuster im Radio? Nein, aber es geht tatsächlich um Blockbuster. Und zwar beim Lechflimmern Open Air, ja. Mittlerweile haben es die meisten von euch sicherlich mitbekommen. Es geht um das größte Kino-Open-Air-Festival in ganz Deutschland. Das ist bei uns in der Region und zwar in Augsburg, im Plärrerbad. Und dadurch, dass das Wetter ab nächste Woche vielleicht ein bisschen, naja, nicht mehr ganz so toll sein soll, kann es sein, dass dieses Wochenende das letzte Lechflimmern-Wochenende von 2026 ist. Und da ist noch mal eine Menge geboten.
2: Am Freitag, 4.9. zeigen wir im Lechflimmern noch einmal Steckerfisch-Fiasko und auch noch einmal Der Teufel trägt Prada 2. Am Samstag, 5.9. zeigen wir Steckerfisch-Fiasko, neue Eberhofer-Komödie und zum allerletzten Mal Michael, die Biografie von Michael Jackson. Am Sonntag, 6.9. zeigen wir Steckerfisch-Fiasko und auf der anderen Leinwand die Truman Show für alle Fans des kultigen Kinos in der Originalsprache mit deutschen Untertiteln und einem Filmquiz mit Jo und Luis aus dem Lilium-Kino.
1: Ihr hört nochmal Michael Hehl vom Lechflimmern. Ja, das könnten die letzten Filme sein, die ihr dieses Jahr im Kino Open Air Festival erleben könnt. Also auf jeden Fall nochmal vorbeischauen, wenn es irgendwie möglich ist. Das ist wirklich ein ganz tolles Erlebnis, so ein Open Air Kino. Das kann man auch nicht großartig beschreiben, das muss man einfach mal erlebt haben. Schaut vorbei, wenn es nochmal geht. Alle Infos gibt's auf radioschwaben.de. Und falls es das letzte Mal Lechflimmern dieses Jahr war, muss ich sagen, nach all den Monaten, das ist schon ein komisches Gefühl. Aber naja, der nächste Sommer kommt natürlich auch und dann kommt auch wieder ein neues Lechflimmern. Da freuen wir uns jetzt schon drauf.
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1: Es ist 16 Uhr und 27 Minuten. 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
2: Heute Nachmittag zeigt sich zwischen Donau und den Alpen heiter bis klar bei 27 bis 30 Grad. Dazu weht leichter bis mäßiger Wind. Bis zum Abend bleibt es trocken. In der Nacht ziehen mehr Wolken auf. Der Radio Schwaben 3-Tage-Trend. Morgen gibt es in Bayerisch-Schwaben und dem Allgäu am Vormittag Regen und Schauer, zunächst bei 14 bis 20 Grad. Im Oberallgäu sind auch Gewitter möglich. Nachmittags lockert es auf, abends bleibt es meist trocken und am Sonntag gibt es örtlich Nebel, später Wolken und Sonne. Zum Wochenstart zeigt es sich wieder wechselhaft mit Wolken und örtlichem Regen. Die aktuellen Wetterwerte: Fischach 29 Grad, Marktoberdorf 26 Grad bei wolkenlosem Himmel und Gundelfingen 30 Grad bei klarem Himmel.
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4: Und wir fangen an ganz unten bei der A7, bei der Einreise nach Deutschland. Da haben wir Stau vorm Grenztunnel, plant da auf jeden Fall mehr Zeit ein. Die A8, Stuttgart Richtung München, da haben wir einen Stau zwischen Ulm und Märklingen, einen ziemlich großen, das Ganze umfahren, wenn möglich, oder deutlich mehr Zeit einplanen. Nochmal die A8, München Richtung Stuttgart, zwischen Oberelchingen und Ulm-Ost haben wir 3 Kilometer Stau. Dann die A96, München Richtung Lindau, zwischen Memmingen-Ost und dem Kreuz Memmingen, 2 Kilometer Stau. Und die B28 noch in die Stetten Richtung Ulm, da haben wir einen Stau bei Neu-Ulm. Blitzer haben wir auf der B2 bei Donauwörth, in Leipheim in der Rudolf-Wanzel-Straße, Neu-Ulm die Reutlinger-Straße, in Weißenhorn noch die Reichenbacher-Straße und in Lindau steht einer in der Reutlinger-Straße.
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4: Es ist so ein richtig schöner Spätsommer-Start ins Wochenende. Boah, was für ein wunderschöner Freitag bei uns in der Region. Und ich hoffe, ihr könnt diesen Freitagabend so richtig auskosten. Egal, ob ihr nochmal einen Grill rausholt, vielleicht geht's nochmal in den Biergarten, eine kleine Radeltour mit Freunden irgendwas machen, auf jeden Fall draußen. Und so die Wärme und auch die lauen Sommernächte, die nicht mehr ganz so lau sind wie noch vor ein, zwei Wochen, aber immer noch lau genug, einfach genießen. Lasst euch gut gehen und lasst uns an. Wir bringen euch die beste Musikmischung für euren Abend. Schön, dass ihr mit dabei seid. 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

Ihr hört Radio Schwaben am meiner Meinung nach besten Nachmittag der Woche. Es ist der Freitag. Schön, dass ihr eingeschaltet habt. Und ja, da wird's Zeit für das erste Feierabendbierchen. So richtig lecker. Wie wär's denn, wenn ihr das auf den Plärrer einnehmt? Ja, der ist natürlich momentan in vollem Gange. Der Herbstplärrer in Augsburg. Das größte Volksfest in unserer Region. Und es ist heute mal wieder eine Menge geboten. Es geht los im Binswanger Zelt. Da gibt's Musik von den Stürzelbachern. Und im Schallerfestzelt bis 17 Uhr noch Unterhaltungen durch die Ricardos, die Partyband. Und 18.30 Uhr kommen dann die legendären The Mercurys. Die sind ja hier bei uns in der Region nicht gerade unbekannt. Also da gibt's heute einen richtig fetten Abriss. Außerdem, 21.45 Uhr gibt's dann ein riesengroßes Musikfeuerwerk. Also das ist auch immer ganz, ganz toll. Haben bestimmt auch viele auf dem Plärrer schon erlebt. Es macht alles auf jeden Fall eine Menge Spaß. Und natürlich, wenn das heute nicht hinschafft, geht's das ganze Wochenende noch weiter. Es kommen noch die Alpkracher ins Binswanger Zelt, zum Beispiel morgen. SOS Partyband kommt ins Schallerfestzelt. Es gibt natürlich wie immer ein richtig schönes Frühshoppen mit den Hopfenbläsern, zum Beispiel am Sonntag im Binswanger Zelt. Es gibt auch einen Gottesdienst für alle, die Bock haben. Und Sonntagmittag gibt's sogar Ochs vom Spieß. Also, lasst euch gut gehen auf dem Augsburger Plärrer. Schaut's vorbei das Wochenende. Alle Infos gibt's auf radioschwaben.de.

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2: Zum Start in den frühen Abend ist es freundlich mit Sonne und nur wenigen Wolken. Die Luft ist noch warm. Heute Abend liegen die Werte um 28 Grad. In der Nacht ziehen mehr Wolken auf. Der Wind weht leicht bis mäßig. Und der Radio Schwaben 3-Tage-Trend. Morgen zeigt es sich wechselhaft. Regional fällt am Vormittag Regen. Im Oberallgäu sind Gewitter möglich. Später lockert es auf bei meist 15 bis 21 Grad. Am Wochenende wechseln sich Wolken und Sonne ab. Örtlich kann sich morgens Nebel halten. Zum Wochenstart ist es in Bayerisch-Schwaben und dem Allgäu überwiegend bedeckt mit etwas Regen. Insgesamt weitgehend konstant. Momentan haben wir in Mehring 29 Grad, trocken und wolkenlos. Mindelheim 26 Grad sowie Donauwörth 29 Grad.
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0: Es ist 16 Uhr und 58 Minuten. 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
4: Ich bin Stefan Schütz. In ausgedienten Haushaltsgeräten und alten Handys schlummern in der EU ungenutzte Rohstoffwerte von mehr als 65 Milliarden Euro. Zu diesem Ergebnis kommt eine Untersuchung, an der die Boston Consulting Group beteiligt war. Diana Kramer berichtet.
5: Schätzungsweise 700 Millionen nicht mehr genutzte Smartphones verstauben allein in Schubladen, nur hier in Europa. Und darin enthalten sind laut Experten rund 50.000 Tonnen wichtige Rohstoffe. Die Studienautoren sehen als Lösung mehr Reparatur statt Neukauf und die Wiederverwendung von Elektronikmodulen oder auch Motoren, zum Beispiel bei Waschmaschinen.
4: Im Fall der Attacke auf Rüstungsunternehmen in München führt offenbar eine Spur nach Russland. Das berichtet die Bild und beruft sich auf eigene Recherchen. Der Angriff passierte Mittwochnacht vor dem Firmensitz des Technologiekonzerns Rohde & Schwarz. In Nachbarschaft befindet sich der Drohnenhersteller Helsing, der auch Kampfdrohnen in die Ukraine liefert. CSU und Freie Wähler wollen gegen den Ärztemangel auf dem Land sogenannte Physician Assistants einsetzen. Übersetzen kann man das als Arztassistentin oder Assistent. Aufgefordert wird der Bund, diesen Gesundheitsfachberuf anzuerkennen. Diese Assistenten mit Hochschulabschluss sollen Ärzte entlasten, etwa bei Patientenaufnahme oder Untersuchungen unter ärztlicher Verantwortung. In den USA und Großbritannien gibt es das Modell bereits. Der verschärfte Sparkurs bei VW wird auch in Deutschland zu spüren sein. Das neue Sparpaket betrifft laut Niedersachsens Ministerpräsident Lies wohl auch etwa 25.000 Stellen in Deutschland. Das wäre etwa die Hälfte der Jobs, die weltweit wegfallen sollen. Lies betonte, dass keine Werksschließungen vereinbart worden seien, die standen zuletzt noch im Raum. Schwere Lose für die Fußballerinnen des FC Bayern in der Ligaphase der Champions League. Die Münchnerinnen treffen auf Titelverteidiger Barcelona, Paris Saint-Germain, Real Madrid, Benfica Lissabon, Manchester City und Austria Wien. Die Bayern-Frauen sind der einzige Bundesliga-Vertreter in der Champions League. Im Europacup haben Wolfsburg und Frankfurt machbare Aufgaben erwischt.
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6: Es wird langsam ein bisschen ruhiger, aber noch nicht ganz ruhig. Wir fangen an auf der A7 Richtung Ulm haben wir einen Stau vom Grenztunnel. Also bei der Einreise nach Deutschland einfach ein bisschen mehr Zeit einplanen. Die A8 Stuttgart Richtung München, nach wie vor der Stau bei Dornstadt. Dann die A96 München Richtung Lindau haben wir zwischen Memmingen Ost und dem Kreuz Memmingen 2 Kilometer Stau. Und auf der B28 wie immer Hittstetten Richtung Ulm ein Stau bei Neu-Ulm. Blitzer auf der B2 bei Donauwörth. Leipheim die Rudolf-Wanzel-Straße. In Neu-Ulm die Reutier-Straße. Weißenhorn die Reichenbacher Straße. Und Lindau noch die Reutiner-Straße.
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6: Ich muss sagen, ich finde es aktuell absolut traumhaft. Also besser als das Wetter geht's fast nicht mehr. Es ist nicht zu heiß, es ist trotzdem schön warm, die Sonne scheint in großen Teilen der Region. Boah, so können wir mal ins Wochenende starten, oder? Jetzt ist aber die Frage, wie geht's weiter? Können wir diesen traumhaften Spätsommer noch eine Zeit lang genießen oder fängt's bald an zu wackeln und es wird auch ein bisschen herbstlich? Wir schauen gleich mal drauf, aufs Wochenende und auch auf die nächsten Wochen, zusammen mit Kai Zorn aus der Radioschwaben Wetterredaktion. Der wird gleich hierher zitiert.
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0: will irgendwie nicht, dass das aufhört. Ich habe ein bisschen Angst. Hallo, hier ist Radio Schwaben, hier ist Lukas Prosser für euch am Freitagnachmittag. Und ich sitze noch in der Arbeit und genieße das Wetter schon. Ich will gar nicht wissen, wie es dem einen oder anderen geht, der jetzt schon im Feierabend ist. Also das ist ja wirklich ein Traum. In großen Teilen der Region scheint die Sonne bei uns. Oh. Ja, ich komme ins Schwärmen, aber ich will nicht zu sehr schwärmen, ich will mich jetzt nicht zu sehr auslassen, denn ich habe ein bisschen Angst, dass das alles nicht mehr ganz so lange geht. Er ist nämlich jetzt hier bei mir, unser Radio Schwaben-Wetterexperte Kai Zorn. Hallo erstmal Kai.
1: Grüß dich.
0: Kai, fang mal erstmal ein bisschen soft an. Was wird das Wochenende bringen?
1: Am Wochenende wird es vorübergehend kühler werden. Oh. Nachdem in der Nacht auf Samstag eine Front durchgezogen ist, erwarten uns am Samstag Vormittag und mittags im Süden noch ein paar Schauer, anfangs auch Gewitter. Mehr und mehr setzt sich aber die Sonne durch. Im Norden ist es sehr sonnig. Wir haben überall böigen Wind, der bis zum Abend nachlässt. Und der Sonntag wird nach einer frischen Nacht sehr schön. Am Samstag sind es 18 bis 24, am Sonntag 20 bis 26 Grad.
0: Okay, dann machen wir halt morgen ein bisschen gemütlich in der Früh und dann gegen Abend wird's ja wieder besser. Das ist ja noch soweit okay, aber ich habe ein bisschen Angst. Was bringt denn die nächste Woche so?
1: Einen Absturz in den Herbst.
0: Ich hab's gewusst.
1: Der Montag wird nochmal volle Lotte loslegen in Sachen Sommerwetter mit Temperaturen von gut 30 Grad im Schnitt. Boah. Sonne, immer mehr Wolken und ersten Schauern und Gewitter. Am Dienstag überquert uns eine Schauer- und Gewitterfront und dahinter wird es deutlich kühler werden. Von Mittwoch bis ins nächste Wochenende gibt es eine Mischung mal aus windigen Phasen mit Regen, dann Zwischenhochphasen mit Sonnenschein und harmlosen Wolken. Die Temperaturen liegen in den kühleren Phasen bei 15 bis 20 und in den wärmeren Phasen bei um und etwas über 20 Grad. Die Nächte sind dann durchgehend frisch.
0: Okay, aber das ist ehrlich gesagt nicht ganz so schlimm, wie ich es erwartet habe. Ich glaube, damit können wir auf jeden Fall alle leben. Und ich bin mir fast sicher, die letzten Jahre war es im September und teilweise sogar noch im Oktober mal richtig schön. Mit bestimmt ein goldener Herbst dann. Aber trotz allem soll man das Wochenende auf jeden Fall so richtig genießen. Ganz viel raus.

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1: Es ist 17 Uhr und 27 Minuten. 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
2: Zum frühen Abend zeigt es sich zunächst freundlich bei leichtem Wind und viel Sonne. Aktuell liegen die Temperaturen zwischen 28 und 31 Grad. In der Nacht ziehen mehr Wolken auf, es bleibt aber trocken. In Dinkelscherben sind es 31 Grad, in Erkheim 28 Grad bei klarem Himmel und in Bissingen 30 Grad. Der Radio Schwaben 3-Tage-Trend. Morgen bringen dichte Wolken zunächst Regen. Im Oberallgäu sind auch einzelne Gewitter möglich. Am Nachmittag lockert es auf. Abends ist es meist trocken, bei Höchstwerten zwischen 20 und 23 Grad. Am Sonntag beginnt der Tag örtlich mit Nebel. Danach wechseln sich Sonne und Wolken ab. Zum Wochenstart zeigt es sich in Bayerisch-Schwaben und dem Allgäu wechselhaft mit einzelnen Schauern.
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4: Und wir starten mit der A8 Stuttgart Richtung München. Nach wie vor ein Stau bei Dornstadt. Plant mehr Zeit ein. Dann die A8 Stuttgart Richtung München zwischen Zusmarshausen und Adelsried. Gefahr durch Gegenstände auf der Fahrbahn, da liegen Reifenteile. In der Gegenrichtung A8 München Richtung Stuttgart zwischen Dasing und Friedberg auch Gegenstände auf der Fahrbahn, da auch gut aufpassen. Die A96 München Richtung Lindau zwischen Memmingen Ost und dem Kreuz Memmingen haben wir einen kleinen Stau, plan mehr Zeit ein. Und die B28 die Stetten Richtung Ulm, da haben wir einen Stau bei Neu-Ulm. Blitzer. Auf der B2 bei Donauwörth, Gersthofen, Johannesstraße und Bürgermeister Langhansstraße. In Weißenhorn stehen sie noch in der Reichenbacher Straße und Lindau in der Reutiner Straße.
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4: mit Radio Schwaben in diesen wunderschönen Freitag-Feierabend starten. Oh, jetzt so auf der Terrasse, auf dem Balkon, im Wohnzimmer, wo auch immer ihr seid, mit dem ersten Drink dran sitzen, sich zurücklehnen und wissen, oh, jetzt habe ich Wochenende. Großartig. Gönnt's euch und dreht natürlich mehr 80er, 90er und aktuelle Hits auf. Und falls ihr es noch nicht geschafft habt, keine Sorge, Radio Schwaben ist auch für alle da, die heute noch arbeiten müssen, die vielleicht sogar Nachtschicht, Spätschicht haben oder die nächsten Tage arbeiten müssen. Ganz egal. Einfach Radio Schwaben anlassen. Wir bringen euch da alle durch. Schön, dass ihr mit dabei seid.
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mit Radio Schwaben rein ins Wochenende. Schön, dass ihr an diesem Freitag mit dabei seid. Hier ist Lukas Prosser und wir begeben uns am Sonntag auf die Spuren von Sissi. Ja, kein Spaß. Es geht ins Sissi-Schloss nach Aichach. Am Sonntag von 10 bis 17 Uhr ist da ein Kunsthandwerkermarkt. Ja, und das ist schon seit 16 Jahren ein echter Publikumsmagnet für die gesamte Region. Es gibt über 50 Kunsthandwerker, Designer, Künstler und die präsentieren eben ihre handgefertigten Produkte. Es geht da über Holz, Metall, Ton und Aludraht. Es gibt Keramikscheiben, Schmuck aus Opal, Glas, Silber und so weiter. Natürlich Mitmachangebote und Beratung für Kids und auch für Erwachsene. Kulinarisches auch so richtig schön angepasst. Honig und Toffee-Variationen, Essig, Pestos und Senfe, Gewürzmischungen, Kaffeekuchen, also quasi auch noch essen wie Sissi im Sissi-Schloss und sich da mit Kunsthandwerk verwöhnen lassen. Boah, an so einem Sonntag zum Runterkommen, glaube ich, eine richtig, richtig schöne Sache und sowieso immer eine Reise wert, dieses tolle Schloss. Warum nicht einfach mal vorbeischauen? Alle Infos gibt's auf radioschwaben.de. Ich wünsche euch jetzt schon viel Spaß am Sonntag auf den Spuren von Sissi. Und natürlich auch Franz, den dürfen wir nicht vergessen, sonst wird er wieder sauer.

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2: Ein freundlicher früher Abend liegt über weiten Teilen der Landschaft. In Bayerisch-Schwaben und dem Allgäu ist es zunächst heiter, bevor nachts mehr Wolken aufziehen. Heute Abend liegen die Temperaturen noch zwischen 27 und 30 Grad. Die Nacht verläuft mild und trocken. Der Radio Schwaben 3-Tage-Trend. Morgen ist es kühl und örtlich regnerisch. Im Oberallgäu sind am Vormittag auch Gewitter möglich. Später zeigt es sich wechselhaft mit weiteren Schauern bei 14 bis 18 Grad. Am Wochenende lösen sich örtliche Nebelfelder auf. Anschließend wechseln Wolken und Sonne. Zum Wochenstart ist es überwiegend bedeckt. Im Norden sind einzelne Schauer möglich. Aktuell meldet Zusmarshausen 31 Grad bei wolkenlosem Himmel, Buchlohe 29 Grad und Möttingen 30 Grad.
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0: Es ist 17 Uhr und 57 Minuten. 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
4: Ich bin Stefan Schütz. Nach weiteren Angriffen auf die Energieversorgung fahndet die Polizei europaweit nach einem 48-Jährigen aus Gevelsberg im Ruhrgebiet. Er soll Bekennerschreiben verfasst haben. Er gab wohl an, gegen fossile Brennstoffe zu sein und hatte Täterwissen. NRW-Innenminister Reul sagte, bei der Durchsuchung der Wohnung des Mannes habe man verdächtiges Material sichergestellt. Bayerns Regierung will angesichts der Sabotagefälle den Schutz kritischer Infrastruktur verstärken. Ministerpräsident Söder hat angekündigt, dass künftig auch private Firmen Drohnenangriffe abwehren können sollen. Dafür soll es dem Plan zufolge auch Werkssicherheitswachten geben. Das werde per Landesgesetz geregelt, so Söder. 5,3 Millionen Erwerbstätige in Deutschland wollen ihre Arbeitszeit ändern und weniger arbeiten, notfalls auch mit Einbußen beim Lohn oder Gehalt. Das teilte das Statistische Bundesamt mit Fiona Reinhardt berichtet.
5: Vor allem die Menschen, die vergleichsweise lange Wochenarbeitszeiten haben, würden ihre Stunden gerne reduzieren. Hier lag die Arbeitszeit im Schnitt bei rund 41 Stunden. Besser fänden die Befragten hier durchschnittlich 10,5 Stunden weniger. Anders sieht es bei denen aus, die zum Beispiel in Teilzeit arbeiten und auf gut 26 Stunden die Woche kommen. Hier wünschen sich viele mehr Arbeitsstunden.
4: Nach dem Brandanschlag auf eine Baustelle in der Nähe zu Münchner Rüstungsunternehmen sind zwei aus Bulgarien stammende Tatverdächtige in Untersuchungshaft gekommen. Sie sollen aus einem Auto heraus Brandsätze geworfen haben. Die Bild-Zeitung berichtet, dass eine Spur nach Russland führt und beruft sich auf eigene Recherchen. Es sind seltene Momente des Glücks in der Katastrophenregion des Himalayas. 9 Tage nach der verheerenden Sturzflut sind in Nepal 2 Menschen lebend aus einem verschütteten Tunnel gerettet worden. Es handelt sich um Mitarbeiter eines Wasserkraftwerks und sie sagen, es gebe noch Überlebende. Die Zahl der Todesopfer infolge der Katastrophe in Nepal und Tibet stieg derweil auf mehr als 1.300.
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6: Und Servus raus auf die A8 Stuttgart Richtung München, da man Stau bei Dornstadt plant mehr Zeit ein. Weiter geht's auf der A8 Stuttgart-München zwischen Günzburg und Burgau in beiden Richtungen. Gefahr durch Gegenstände auf der Fahrbahn. Bitte besonders gut aufpassen. Und dann auch die B28 in die Städten Richtung Ulm. Da haben wir Stau bei Neu-Ulm. Blitzer. Auf der B2 bei Donauwörth stehen sie. Gersthofen in der Johannesstraße und der Bürgermeister Langhansstraße. Am Weißenhorn die Reichenbacher Straße und Lindau die Reutinerstraße.
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6: In den Freitagabend zusammen mit Radio Schwaben. Jetzt natürlich mit ganz, ganz viel Musik und wenig Gequatsche. Ihr kennt das ja. Einfach aufdrehen und genießen. Schön, dass ihr mit dabei seid.
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3: Es ist 18 Uhr und 25 Minuten. 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
4: Zu Beginn des Abends ist der Himmel meist klar. Dazu weht nur leichter Wind. Bis Mitternacht ist es freundlich und warm. Aktuell liegen die Werte zwischen 26 und 30 Grad. Momentan haben wir in Augsburg am Rathausplatz 30 Grad und trocken. Memmingen 28 Grad und Wemding 29 Grad. Der Radio Schwaben 3-Tage-Trend. Morgen beginnt der Tag regional mit Regen und Schauern, im Oberallgäu am Vormittag auch mit Gewittern. Später gibt es Auflockerungen. Am Sonntagmorgen ist es deutlich frischer. In den kühleren Lagen liegen die Werte zwischen 8 und 14 Grad. Danach wechseln sich Sonne und Wolken ab. Zum Wochenstart zeigt es sich in Bayerisch-Schwaben und dem Allgäu überwiegend bedeckt. Örtlich sind Regenschauer möglich. Der Wettertrend zeigt sich damit weitgehend konstant.
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5: Und Servus raus auf die A8 Stuttgart Richtung München. Da haben wir einen Stau bei Dornstadt, plant mehr Zeit ein. Weiter geht's auf der A8 Stuttgart Richtung München zwischen Günzburg und Burg. Da besteht Gefahr durch Gegenstände auf der Fahrbahn. Es steht auch ein defekter PKW und der Standstreifen ist blockiert. Die Gegenrichtung an derselben Stelle A8 München Richtung Stuttgart zwischen Burgau und Günzburg. Auch Gegenstände auf der Fahrbahn. Bitte auch da gut aufpassen. Die B28 hier die Städte Richtung Ulm. Da haben wir einen Stau bei Neu-Ulm. Plant da mehr Zeit ein. Blitzer. Auf der B2 stehen sie bei Donauwörth. Leipheim in der Ulmer Straße. Gersthofen, die Johannesstraße und die Bürgermeister-Langhansstraße. Weißenhorn, die Reichenbacher Straße. Und in Kempten haben wir noch einen in der Thomas-Daxer-Straße.
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0: jetzt einfach mal kurz bewusst machen, was das für ein Moment ist. Ja, es ist der Freitagabend, wir haben es geschafft. Die ganze Woche arbeitet man auf diesen Moment hin und jetzt sind wir da. Einfach genießen, trinkt einen auf mich und dreht mir 80er, 90er und aktuelle Hits auf.
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0: Ein letztes Mal für diese Woche sage ich Servus. Hier ist Lukas Brosser für euch auf Radio Schwaben. Ja, das war sie schon wieder. Diese vorletzte Ferienwoche und auch die erste nicht mehr Augustwoche. Ja, wir sind angekommen im September in dieser Woche und das erste Septemberwochenende begrüßt uns mit wunderschönem Wetter. Deswegen genießt man jetzt diesen Abend in vollen Zügen, egal ob ihr in Partystimmung seid oder gemütlich die Freiheit genießt. Dieser Song, der passt jetzt auf jeden Fall und mit dem verabschiede ich mich mit einem Schrei. Und zwar mit einem Tarzan-Schrei. Hier sind Baltimora und Tarzan Boy. Aufdrehen angesagt.
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1: Der Abend zwischen Donau und Alpen ist freundlich, mit lockeren Wolken und leichtem Wind. In der Nacht zeigt sich der Himmel wolkiger. Es ist mild und trocken. Der Radio Schwaben 3-Tage-Trend. Morgen ist es in Bayerisch-Schwaben und im Allgäu zunächst wolkig, örtlich fällt Regen. Später gibt es Auflockerungen und einzelne Schauer sind möglich. Am Sonntag beginnt der Tag örtlich neblig, besonders in Nordschwaben und im Oberallgäu, bei Temperaturen zwischen 8 und 13 Grad. Danach ist es sonniger und milder. Zum Wochenstart ist es überwiegend bedeckt. Regional ziehen Schauer durch, bei Höchstwerten zwischen 23 und 29 Grad. Momentan haben wir in Mehring 29 Grad und trocken, in Babenhausen 27 Grad und in Holzheim 30 Grad.
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0: Es ist 18 Uhr und 58 Minuten. 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
3: Ich bin Florian Klaus. Die Polizei hat laut NRW-Innenminister Reul das Fahrzeug des Verdächtigen für mehrere Sabotageaktionen gegen die deutsche Stromversorgung gestürmt. Der Mann sei jetzt vermutlich zu Fuß unterwegs und werde nicht weit kommen, sagte er. Zu den Ermittlungen hat Reul gesagt:
4: Die Polizei ermittelt hier wegen verfassungsfeindlicher Sabotage. Geprüft werden auch ein möglicher linksextremistischer Hintergrund und eine mögliche fremdstaatlich gesteuerte Sabotage.
3: Es gibt zwei Bekennerschreiben. Darin nennt der Verfasser als Motiv den Kampf gegen fossile Brennstoffe. Zum Sparpaket bei Volkswagen gibt es neue Informationen. Niedersachsens Ministerpräsident Lies geht davon aus, dass von den im Raum stehenden 50.000 weiteren wegfallenden Stellen die Hälfte in Deutschland sein wird. Werksschließungen seien nicht vereinbart worden, so der SPD-Politiker und VW-Aufsichtsrat. Die Wettbewerbsfähigkeit der Standorte müsse vorangebracht werden. Besonders die in Emden, Hannover, Zwickau und Neckarsulm. In Thüringen sind die meisten Abgeordneten des BSW aus Protest gegen die Bundesspitze aus der Partei ausgetreten, darunter auch ihre Minister. Die Regierung wollen sie aber weiter stützen. CDU-Ministerpräsident Vogt hat gesagt:
5: Wir haben eine Situation im Freistaat, wo wir gemeinsam für Stabilität und für Miteinander, für Verlässlichkeit und Vertrauen auch persönlich stehen.
3: Darauf könnten sich die Thüringer verlassen, so Vogt. Bayern erhöht die staatliche Förderung für jüdische Gemeinden im Freistaat. Der Betrag steigt von 20 auf 26 Millionen Euro. Das hat Ministerpräsident Söder bei der Unterzeichnung des entsprechenden Vertrags gesagt. Das Geld soll für Sicherheitsmaßnahmen, den Synagogenbau, für Schulen und Bildungsmaßnahmen dienen. Antisemitismus wachse wie noch nie, sagte Söder. Deshalb wolle man ein öffentliches Bekenntnis abgeben.
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1: Auf der A8 München Richtung Stuttgart zwischen Odelzhausen und Adelzhausen ist wegen eines defekten Fahrzeugs der Standstreifen blockiert. Und hier die neuesten Blitzer auf Radio Schwaben. In Augsburg auf der Donauwörterstraße und in Gersthofen auf der Johannesstraße. Auf der B16 bei Günzburg sowie auf der Ulmer Straße in Leipheim. Kommt gut ans Ziel.
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1: Martina Neu wünscht euch einen schönen Freitagabend. Die Hits, die ihr in jedem Fall mitsingen könnt.

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1: Es ist 19 Uhr und 24 Minuten. 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
2: Zum Start in den Abend ist der Himmel klar bis heiter, dazu weht nur schwacher Wind. In der Nacht zeigt es sich wechselnd bewölkt, bei rund 18 Grad bleibt es angenehm. Der Radio Schwaben 3-Tage-Trend. Morgen fällt vormittags örtlich Regen, später lockert es auf, bei rund 24 Grad ist es mild. Am Sonntag beginnt der Tag stellenweise mit Nebel, anschließend wechseln Sonne und Wolken. Zum Wochenstart zeigt es sich in Bayerisch Schwaben und im Allgäu meist bedeckt. Vereinzelt gibt es Schauer, insgesamt ist es wieder wärmer. Aktuell meldet Bobingen 28 Grad und wolkenlos, Germeringen 25 Grad und Wertingen 30 Grad.
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2: Vorsicht auf der A7 Füssen-Reute Richtung Ulm, zwischen Nersingen und Kreuz-Ulm-Elchingen. Unfall wegen Personen auf der Fahrbahn, bildet eine Gasse für Rettungs- und Einsatzfahrzeuge. Auf der A8 München Richtung Stuttgart zwischen Odelzhausen und Adelzhausen blockiert ein defektes Fahrzeug den Standstreifen. In Richtung München ist nach einem Unfall zwischen Kreuz-Ulm-Elchingen und Leipheim der Standstreifen blockiert. Und hier die neuesten Blitzer auf Radio Schwaben. In Augsburg auf der Donauwörterstraße und in Gersthofen auf der Johannesstraße sowie auf der B16 bei Günzburg. Gute Fahrt mit Radio Schwaben.
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2: Radio Schwaben, da wo die Hits zu Hause sind. Für Meitingen, Oettingen und Buchloe. Diese Stunde ist für alle, die jetzt noch arbeiten müssen. Und jetzt für euch Keep the Faith mit Bon Jovi, Eternal Flame von The Bangles und Maria mit Ricky Martin.

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2: Der Abend zwischen Donau und den Alpen zeigt sich überwiegend klar und warm. In der Nacht zieht bei schwachem Wind Bewölkung auf und es geht auf rund 18 Grad zurück. Der Radio Schwaben 3-Tage-Trend. Morgen gibt es in Bayerisch Schwaben und dem Allgäu zunächst gebietsweise Regen und Schauer. Später lockert es auf. Am Nachmittag liegen die Werte zwischen 21 und 24 Grad. Am Wochenende beginnt es stellenweise neblig. Danach wird es vielfach freundlich. Zum Wochenstart zeigt es sich meist bewölkt. Örtlich ziehen wieder Schauer durch. Aktuell meldet Stadt Bergen wolkenlos bei 29 Grad, Bad Wörishofen 24 Grad und Tapfheim 29 Grad.
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0: Es ist 19 Uhr und 58 Minuten. 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
4: Ich bin Florian Klaus. Die Polizei sucht weiter nach dem 48-Jährigen, der mehrerer Sabotageangriffe gegen die deutsche Stromversorgung verdächtigt wird. Sein Fahrzeug hat sie aber in einem Wald in der Nähe von Düren gefunden. Es wird auf Spuren durchsucht. NRW-Innenminister Reul hat vorher gesagt, dass seine Bekennerschreiben authentisch seien. In seiner Wohnung wurde außerdem Sprengstoff gefunden. Bayerns Regierung will angesichts der zunehmenden Sabotagefälle den Schutz kritischer Infrastruktur verstärken. Ministerpräsident Söder hat konkret angekündigt, dass künftig auch private Firmen Drohnenangriffe abwehren können sollen. Dafür soll es dem Plan zufolge neben Werkfeuerwehren in Zukunft auch Werksicherheitswachten geben. Das könne und werde der Freistaat per Landesgesetz regeln, so Söder. Das Ultimatum der Hackergruppe Resida an den Berliner Senat ist abgelaufen. Die Erpresser haben wie angedroht die bei einem Cyberangriff auf die Berliner Verwaltung erbeuteten Daten online gestellt. Dem Sprecher des Chaos Computer Clubs Joachim Selzer zufolge sind darunter viele interne Daten, etwa zu Personal- oder Bauangelegenheiten. Die Hacker hatten Bitcoin im Wert von rund 2 Millionen Euro gefordert, um sie nicht zu veröffentlichen. Darauf ging der Senat nicht ein. In der Fußball-Bundesliga beginnt heute Abend der 2. Spieltag. In der Freitagspartie stehen sich der VfB Stuttgart und der 1. FC Köln gegenüber. Moritz Einzel berichtet.
5: Nach dem 1:5 zum Saisonstart bei den Bayern will der VfB Stuttgart das erste Erfolgserlebnis der neuen Bundesliga-Saison. Gegen Köln hoffen die Stuttgarter darauf, dass ihr robustes Offensivspiel deutlich mehr Früchte trägt als in der Münchner Arena vor einer Woche. Die Kölner kommen mit Rückenwind nach dem knappen Heimsieg zum Start gegen Hoffenheim. Stuttgart gegen Köln, Anstoß ist um 20.30 Uhr.
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2: Auf der A7 Füssenreute Richtung Ulm staut es sich zwischen Rastplatz Leiby und Kreuz Ulm-Elchingen auf 3 Kilometern sowie zwischen Nersingen und Kreuz Ulm-Elchingen auf 4 Kilometern. Der Zeitverlust beträgt bis zu 1 Stunde und 16 Minuten. Vorsicht auf der A8 München Richtung Stuttgart zwischen Odelshausen und Adelshausen. Ein defektes Fahrzeug blockiert den Standstreifen. In Richtung München blockiert nach einem Unfall zwischen Kreuz Ulm-Elchingen und Leipheim der Standstreifen. Und hier die neuesten Blitzer auf Radio Schwaben. In Augsburg auf der Donauwörther Straße sowie auf der B16 bei Günzburg. Gute und sichere Fahrt.
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2: Im Studio für euch ist Martina Neu. Einen schönen guten Abend. Und jetzt mehr 80er, 90er und aktuelle Hits. Los geht's.

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1: Es ist 20 Uhr und 27 Minuten. 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
2: Zum Abend hin ist der Himmel meist klar, nur vereinzelt ziehen Wolken durch. In Bayerisch-Schwaben und dem Allgäu ist es in der Nacht mild bei 17 bis 21 Grad. Der Radio Schwaben 3-Tage-Trend. Morgen gibt es am Vormittag örtlich Regen, später lockert es vor allem im Norden auf. Am Wochenende zeigt sich ein freundlicher Mix aus Sonne und Wolken. In den Morgenstunden kann sich örtlich Nebel halten. Zum Wochenstart ist es wieder wärmer, aber nicht überall trocken, mit einzelnen Schauern und Höchstwerten zwischen 28 und 29 Grad. Momentan haben wir in Neuses 28 Grad und trocken, in Wertach 24 Grad sowie in Dillingen 27 Grad.
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2: Auf der A7 Füssenreute Richtung Ulm staut es sich zwischen Nersingen und Kreuz-Ulm-Elchingen auf 5 Kilometern mit bis zu 27 Minuten Zeitverlust. Zwischen Rastplatz Leiby und Kreuz-Ulm-Elchingen sind es 3 Kilometer Stau und bis zu 51 Minuten Zeitverlust. Am Kreuz-Ulm-Elchingen ist die Überleitung zur A8 Richtung München wegen Bergungsarbeiten gesperrt. Und hier die neuesten Blitzer auf Radio Schwaben. In Augsburg auf der Donauwörther Straße sowie auf der B16 bei Günzburg. Meldet Staus und Blitzer immer per WhatsApp unter 08000 11 82 11.
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2: Ich bin Martina Neu und gute Laune kommt sofort mit den besten Hits für Eichach, Donauwörth, Sonthofen und ganz Bayerisch-Schwaben. An diesem Freitagabend im September verbringen wir die Zeit bis 0 Uhr zusammen. Freut euch auf The Boy Is Mine mit Brandy and Monica, First Time von Robin Beck und Drop Dead Beautiful mit Six Was Nine. Einen schönen Abend.

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2: Heute Abend zeigt es sich zwischen Donau und Alpen freundlich, teils heiter bei leichtem Wind. In der Nacht ist es mild mit Temperaturen zwischen 17 und 22 Grad. Der Radio Schwaben 3-Tage-Trend. Morgen fällt zwischen Nordschwaben und Allgäu zunächst Regen. Später lockert es auf bei Höchstwerten zwischen 21 und 24 Grad. Am Sonntag kann der Tag örtlich neblig beginnen. Danach zeigt sich häufiger die Sonne. Zum Wochenstart ist es meist bedeckt. Örtlich sind Schauer möglich mit Höchstwerten zwischen 23 und 29 Grad. Im Moment in Gessertshausen 26 Grad und wolkenlos, Otto Beuren 22 Grad und Weißenhorn 23 Grad.
0: 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Es ist 20 Uhr und 57 Minuten. 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
3: Ich bin Florian Klaus. Die Polizei hat laut NRW-Innenminister Reul das Fahrzeug des Verdächtigen für mehrere Sabotageaktionen gegen die deutsche Stromversorgung gestürmt. Der Mann sei jetzt vermutlich zu Fuß unterwegs und werde nicht weit kommen, sagte er. Zu den Ermittlungen hat Reul gesagt:
4: Die Polizei ermittelt hier wegen verfassungsfeindlicher Sabotage. Geprüft werden auch ein möglicher linksextremistischer Hintergrund und eine mögliche fremdstaatlich gesteuerte Sabotage.
3: Es gibt zwei Bekennerschreiben. Darin nennt der Verfasser als Motiv den Kampf gegen fossile Brennstoffe. Nachdem Hacker teils sensible Daten aus der Berliner Verwaltung veröffentlicht haben, wollen die Behörden betroffene Bürger gezielt informieren. Wer feststellt, dass eigene Daten für Betrug oder Identitätsmissbrauch verwendet werden, soll Strafanzeige erstatten. Die Hackergruppe Resida hatte zuvor rund 2 Millionen Euro Lösegeld gefordert. Der Berliner Senat lehnte eine Zahlung ab. Ein deutscher Betrüger, der in der Münchner Gegend vermutet wird, steht auf der Most Wanted-Liste des FBI. Die US-Bundespolizei sucht ihn, weil er nach seiner Verurteilung wegen Anlagebetrugs aus den USA geflohen war. Der Unternehmer hatte den Angaben nach Prominente und Influencer um Millionen Euro betrogen. Das Geld soll er für Luxusautos, seine Yacht und seine Villa verwendet haben. Die deutschen Basketballerinnen sind mit einer deutlichen Niederlage in die Heimweltmeisterschaft gestartet. In Berlin haben sie gegen den schwersten Gruppengegner Spanien mit 53 zu 83 verloren. In der Vorrunde spielt das Team von Bundestrainer Olaf Lange noch am Samstag gegen Japan und am Montag gegen Mali.
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2: Auf der A7 Füssenreute Richtung Ulm staut es sich zwischen Nersingen und Kreuz-Ulm. Elchingen auf 4 Kilometern. Der Zeitverlust beträgt bis zu 9 Minuten. Am Kreuz Ulm-Elchingen ist die Überleitung zur A8 Richtung München wegen Bergungsarbeiten gesperrt. Und hier die neuesten Blitzer auf Radio Schwaben. In Augsburg auf der Donauwörther Straße und auf der B16 bei Günzburg. Die kostenfreie Verkehrs- und Blitzer-Hotline 08000 11 82 11.
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2: Im Studio für euch Martina Neu, einen schönen guten Abend. Noch bis Mitternacht begleiten wir euch durch den Abend von Nordschwaben bis ins Allgäu mit der schönsten Musik. Los geht's!

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3: Es ist 21 Uhr und 28 Minuten. 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
4: Am Abend zeigt sich das Wetter zwischen Donau und den Alpen freundlich. Mit Wolken und Auflockerungen. Der Wind weht nur schwach. In der Nacht ist es mit meist 17 bis 20 Grad mild. Der Radio Schwaben 3-Tage-Trend. Morgen fällt in Bayerisch-Schwaben und im Allgäu zunächst gebietsweise Regen. Später gibt es Auflockerungen und 20 bis 24 Grad. Am Sonntag ist es nach örtlichem Nebel zunehmend freundlich. Zum Wochenstart ziehen wieder mehr Wolken auf. Örtlich sind Schauer möglich. Die aktuellen Wetterwerte. In Aindling 24 Grad, trocken und klar. In Bad Grönenbach 22 Grad und in Krumbach 22 Grad.
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4: Vorsicht auf der B19 Oberstdorf Richtung Kempten zwischen Immenstadt Nord und Herzmanns. Steine auf der Fahrbahn. Und hier die neuesten Blitzer auf Radio Schwaben. In Augsburg auf der Donauwörther Straße sowie auf der B16 bei Günzburg. Kommt gut ans Ziel.
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4: Im Studio für euch, Martina Neu, einen schönen guten Abend. Von Nordschwaben bis ins Allgäu begleite ich euch noch bis Mitternacht durch den Abend. Jetzt wieder die schönste Musik für euch. Freut euch auf To the Moon and Back mit Savage Garden, More Than Words von Extreme und All Together Now mit The Farm.
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2: Der späte Abend zwischen Donau und den Alpen zeigt sich freundlich mit Wolken und Auflockerungen. In der Nacht ist es meist locker bewölkt bei 17 bis 21 Grad. Der Radio Schwaben 3-Tage-Trend. Morgen fällt zwischen Nordschwaben und dem Allgäu regional zunächst Regen. Örtlich gibt es Schauer. Später lockern die Wolken auf. Am Sonntag ist es zunächst teils neblig. Danach wechseln sich Sonne und Wolken ab. Zum Wochenstart ist es überwiegend bedeckt. Örtlich gibt es Schauer. Tagsüber ist es nochmals warm mit 24 bis 29 Grad. Im Moment sind es in Velgen 25 Grad bei wolkenlosem Himmel, in Kempten am Rathaus 20 Grad und in Mertingen 24 Grad.
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0: Es ist 21 Uhr und 58 Minuten. 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
4: Ich bin Hendrik Daum. Die Polizei sucht weiter nach dem 48-Jährigen, der mehrerer Sabotageangriffe gegen die deutsche Stromversorgung verdächtigt wird. Sein Fahrzeug hat sie inzwischen in einem Wald in der Nähe von Düren in Nordrhein-Westfalen gefunden. Es wird jetzt auf Spuren durchsucht. NRW-Innenminister Reul hatte vorher gesagt, dass dessen Bekennerschreiben authentisch seien. In dessen Wohnung wurde außerdem Sprengstoff gefunden. Private Firmen in Bayern sollen bald selbst Drohnen abwehren dürfen. Das hat Ministerpräsident Söder als Reaktion auf die zunehmenden Sabotageaktionen angekündigt. Außerdem sollen Regeln zur Videoüberwachung gelockert werden. Nach dem Brandanschlag auf eine Baustelle in München sitzen inzwischen zwei Verdächtige mit bulgarischer Staatsbürgerschaft in U-Haft. Sie sollen Brandsätze aus einem Auto geworfen haben. Nachdem der Großteil der BSW-Abgeordneten in Thüringen inklusive ihrer Minister aus der Partei ausgetreten sind, hat CDU-Ministerpräsident Vogt versucht zu beruhigen. Die ehemaligen BSW-Politiker wollen die Regierung weiter stützen, so Vogt.
5: Wir stehen gemeinsam verlässlich für eine Politik. Die Menschen im Land müssen sich keine Sorgen machen. Wir kümmern uns um die Themen, die ihr Leben betreffen. Und gemeinsam stehen wir auch persönlich dafür ein, dass Thüringen vorankommt.
4: Die Ex-BSWler werfen Parteigründerin Wagenknecht vor, sie zu einem Spielball für die Wahl in Sachsen-Anhalt gemacht zu haben. Kein guter Start für die deutschen Basketballerinnen. Zum Auftakt der Heim-WM in Berlin haben sie deutlich gegen Mitfavorit Spanien verloren. 53 zu 83 stand es am Ende. Viel Zeit zur Erholung gibt es aber nicht. Direkt morgen muss das Team von Bundestrainer Olaf Lange schon gegen Japan ran. Dritter und letzter Gruppengegner ist am Montag dann Mali.
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2: Auf der A96 Lindau Richtung München zwischen Greifenberg und Inning am Ammersee ist wegen einer ungesicherten Unfallstelle der linke Fahrstreifen blockiert. Aktuell sind keine Radarfallen aufgebaut. Gute und sichere Fahrt.
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2: Martina Neu begleitet euch durch den Freitagabend im Ries, in der Region Augsburg und im Allgäu. Der beste Musikmix aus den 80ern, 90ern und aktuellen Hits. Und jetzt rein in die nächsten 30 Minuten.

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1: Es ist 22 Uhr und 27 Minuten. 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
2: Heute am späten Abend zeigt sich der Himmel zwischen Donau und den Alpen klar bis heiter. In der Nacht gibt es mehr Wolken und es bleibt mild bei meist schwachem Wind. Der Radio Schwaben 3-Tage-Trend. Morgen beginnt der Tag zwischen Nordschwaben und dem Allgäu mit Regen und Schauern. Später lockert es auf, bei Höchstwerten zwischen 21 und 25 Grad. Am Sonntag wechseln Sonne und Wolken. In alpennahen Tälern beginnt der Tag stellenweise neblig. Zum Wochenstart ist es überwiegend bedeckt. Im Norden sind Regenschauer möglich. Mit 28 bis 29 Grad geht es wieder wärmer. Im Moment sind es in Affing 25 Grad bei wolkenlosem Himmel. In Pfronten 22 und in Buttenwiesen 23 Grad.
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2: Auf der A96 Lindau Richtung München staut es sich zwischen Rastplatz Martinsberg Süd und Tunnel Etterschlag auf 1 Kilometer, sowie zwischen Inning am Ammersee und Tunnel Etterschlag auf 3 Kilometern. Zwischen Greifenberg und Inning am Ammersee ist wegen einer ungesicherten Unfallstelle der linke Fahrstreifen blockiert. Der Zeitverlust beträgt bis zu 40 Minuten. Aktuell wurden uns keine Geschwindigkeitsmessungen gemeldet. Gute Fahrt mit Radio Schwaben.
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2: Martina Neu wünscht euch einen schönen Freitagabend. Diese Stunde ist für alle, die jetzt noch arbeiten müssen. Für Mehring, Wemding, Bad Wörishofen und ganz bayerisch Schwaben. Freut euch auf Britney Spears mit Baby One More Time, If You Don't Know Me By Now von Simply Red und Joe Cocker mit Summer in the City.
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1: Heute Nacht zeigt sich ein klarer bis heiterer Himmel. Bei kaum Wind sinken die Temperaturen in Bayerisch-Schwaben und im Allgäu auf 17 bis 19 Grad. Der Radio Schwaben 3-Tage-Trend. Morgen gibt es vielerorts Regen oder Schauer. Später lockert es auf. Die Werte steigen von rund 16 auf rund 22 Grad. Am Wochenende beginnt der Tag im Allgäu stellenweise neblig. Danach wechseln Sonne und Wolken. Zum Wochenstart ist es überwiegend bedeckt. Im Norden sind Schauer möglich. Derzeit in Zusmarshausen 23 Grad und leicht bewölkt, in Sonthofen 17 Grad sowie in Rhein am Lech 23 Grad und leicht bewölkt.
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0: Es ist 22 Uhr und 56 Minuten. 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
3: Ich bin Hendrik Daum. Nach mehreren Sabotageaktionen gegen die Stromversorgung in Deutschland hat die Polizei das Fahrzeug des 48-jährigen Tatverdächtigen gefunden. Es stand in einem Wald in der Nähe von Düren in Nordrhein-Westfalen. NRW-Innenminister Reul sagte, der Mann sei jetzt vermutlich zu Fuß unterwegs, werde aber nicht weit kommen. Der Tatverdächtige soll Bekennerschreiben zu den Anschlägen verfasst haben. Als Motiv gab er an, die fossile Energiegewinnung sei ein Verbrechen, das großes Leid nach sich ziehe. Private Firmen in Bayern sollen bald selbst Drohnen abwehren dürfen. Das hat Ministerpräsident Söder als Reaktion auf die zunehmenden Sabotageaktionen angekündigt. Außerdem sollen Regeln zur Videoüberwachung gelockert werden. Nach dem Brandanschlag auf eine Baustelle in München sitzen inzwischen zwei Verdächtige mit bulgarischer Staatsbürgerschaft in U-Haft. Sie sollen Brandsätze aus einem Auto geworfen haben. Hochspannung vor dem kommenden Sonntag. Dann wird in Sachsen-Anhalt ja ein neuer Landtag gewählt. In letzten Umfragen liegt die AfD weiter deutlich vor der CDU. Laut der Forschungsgruppe Wahlen im Auftrag des ZDF kommt die AfD auf 41%. Die CDU hofft auf eine weitere Amtszeit von Ministerpräsident Schulze und liegt unverändert bei 23%. Mehr von David Riemer.
4: Drittstärkste Kraft wird laut Umfrage die Linke mit gut 11%, dahinter SPD und Grüne mit 8,5 und 6%. AfD und CDU sind meilenweit voneinander entfernt. Die AfD könnte mit diesem Ergebnis aber nicht alleine regieren, sie wäre auf Koalitionspartner angewiesen. Eine Zusammenarbeit mit ihr haben die anderen Parteien im Vorfeld aber ausgeschlossen. Höchstwahrscheinlich wird es sehr schwierig, eine Landesregierung ohne die AfD zu bilden. Aber 26% der Befragten wissen noch nicht, wen sie am Sonntag wählen werden.
3: Kein guter Start für die deutschen Basketballerinnen. Zum Auftakt der Heim-WM in Berlin haben sie deutlich gegen Mitfavorit Spanien verloren. 53-83 stand es am Ende. Viel Zeit zur Erholung gibt es aber nicht. Direkt morgen muss das Team von Bundestrainer Olaf Lange schon gegen Japan ran. Dritter und letzter Gruppengegner ist am Montag dann Mali.
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1: Auf der A96 Lindau Richtung München zwischen Greifenberg und Inning am Ammersee liegt ein Unfall vor. Der Standstreifen ist blockiert. Uns liegt nur ein Blitzer vor auf der B17 bei Königsbrunn. Meldet Staus und Blitzer immer per WhatsApp unter 08000 11 82 11.
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1: Ich bin Martina Neu. Mehr Abwechslung, mehr Hits, einfach mehr Schwaben an diesem Freitagabend im September.
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0: wechseln Sonne und Wolken. Zum Wochenstart zeigt es sich überwiegend bedeckt. Im Norden sind einzelne Schauer möglich, bei Höchstwerten zwischen 28 und 29 Grad. Die aktuellen Wetterwerte. In Jengen 21 Grad bei klarem Himmel, in Schwabmünchen 23 Grad und in Burgau 22 Grad bei wolkenlosem Himmel.
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0: Und da gibt es gute Nachrichten. Derzeit liegen uns keine Verkehrsstörungen und keine Blitzer vor.
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0: Die letzte Stunde am Freitagabend. Martina Neu begleitet euch. Freut euch auf The Connells mit 7475, Africa von Toto und Gala mit Freed from Desire. Viel Spaß.

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2: In der Nacht ist es zwischen Donau und Alpen teils klar, teils wolkig. Die Temperaturen sinken auf 17 bis 19 Grad. Der Radio Schwaben 3-Tage-Trend. Morgen zeigt sich das Wetter zwischen Nordschwaben und dem Allgäu wechselhaft mit Regen. Später gibt es freundlichere Abschnitte. Im Süden ist es eher bewölkt. Übermorgen beginnt es klar, regional mit Nebel, bevor sich die Sonne häufiger zeigt. Zum Wochenstart wird es erneut wechselhaft mit leichtem Regen und deutlich wärmer. Die Werte steigen auf 27 bis 29 Grad. Momentan sind es in Meitingen 21 Grad bei klarem Himmel, in Dietmannsried 18 und in Asbach-Bäumenheim 23 Grad.
0: Es ist 23 Uhr und 56 Minuten. 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
3: Ich bin Hendrik Daum. Nach mehreren Sabotageaktionen gegen die Stromversorgung in Deutschland hat die Polizei das Fahrzeug des 48-jährigen Tatverdächtigen gefunden. Es stand in einem Wald in der Nähe von Düren in Nordrhein-Westfalen. NRW-Innenminister Reul sagte, der Mann sei jetzt vermutlich zu Fuß unterwegs, werde aber nicht weit kommen. Der Tatverdächtige soll Bekennerschreiben zu den Anschlägen verfasst haben. Als Motiv gab er an, die fossile Energiegewinnung sei ein Verbrechen, das großes Leid nach sich ziehe. Private Firmen in Bayern sollen bald selbst Drohnen abwehren dürfen. Das hat Ministerpräsident Söder als Reaktion auf die zunehmenden Sabotageaktionen angekündigt. Außerdem sollen Regeln zur Videoüberwachung gelockert werden. Nach dem Brandanschlag auf eine Baustelle in München sitzen inzwischen zwei Verdächtige mit bulgarischer Staatsbürgerschaft in U-Haft. Sie sollen Brandsätze aus einem Auto geworfen haben. Nachdem der Großteil der BSW-Abgeordneten in Thüringen inklusive ihrer Minister aus der Partei ausgetreten ist, hat CDU-Ministerpräsident Vogt versucht zu beruhigen. Die ehemaligen BSW-Politiker wollen die Regierung weiter unterstützen, so Vogt.
4: Wir stehen gemeinsam verlässlich für eine Politik. Die Menschen im Land müssen sich keine Sorgen machen. Wir kümmern uns um die Themen, die ihr Leben betreffen. Und gemeinsam stehen wir auch persönlich dafür ein, dass Thüringen vorankommt.
3: Die Ex-BSWler werfen Parteigründerin Sarah Wagenknecht vor, sie zu einem Spielball für die Wahl in Sachsen-Anhalt gemacht zu haben. In der Fußball-Bundesliga feiert Stuttgart einen Heimsieg. Der VfB hat am Abend mit 4:1 gegen Köln gewonnen. In der zweiten Liga gab es zweimal Unentschieden. Hannover und Karlsruhe trennten sich 2:2, genauso wie Bielefeld und St. Pauli. Bei der Basketball-Heim-WM hat das deutsche Nationalteam der Frauen einen schlechten Start erwischt. Zum Auftakt gab es in Berlin eine 53:83 Niederlage gegen Mitfavorit Spanien. Heute geht es gegen Japan.
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2: Vorsicht auf der B2 Augsburg Richtung Donauwörth zwischen Asbach-Bäumenheim Süd und Asbach-Bäumenheim Nord. Wegen Gegenständen auf der Fahrbahn. Im Sendegebiet gibt es im Moment keine Blitzer und Abstandsmessungen. Kommt gut ans Ziel.
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0: Es ist 0 Uhr und 25 Minuten. 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
1: In der Nacht wechseln sich Wolken und Auflockerungen ab. Dazu ist es mild. Heute Morgen ziehen in Bayerisch-Schwaben und im Allgäu örtlich Schauer durch. Später gibt es sonnige Abschnitte. Der Radio Schwaben 3-Tage-Trend. Morgen zeigt sich freundlich und wechselnd bewölkt, mit Höchstwerten zwischen 23 und 25 Grad. Zum Wochenstart ist es deutlich wärmer. Die Höchstwerte liegen zwischen 27 und 29 Grad. Örtlich fällt etwas Regen. Am Dienstag zeigt es sich wieder unbeständiger, mit Schauern und örtlichen Gewittern. Momentan haben wir in Kissing 22 Grad bei leichter Bewölkung, in Memmingen 20 Grad und in Neu-Ulm 22 Grad, jeweils klar.
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1: Vorsicht auf der B2 Augsburg Richtung Donauwörth, zwischen Asbach-Bäumenheim Süd und Asbach-Bäumenheim Nord. Gegenstände auf der Fahrbahn. Derzeit wird in unserer Region nicht geblitzt. Meldet Staus und Blitzer immer per WhatsApp unter 08000 11 82 11.
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1: Die Nacht zeigt sich mild, wolkig und mit kaum Wind. In den kommenden Stunden ist es wechselnd bewölkt. Zum Morgen hin sind örtlich Regen oder Schauer möglich. Am Nachmittag lockert das auf und bringt freundliche Abschnitte. In alpennahen Lagen zeigt es sich wechselhafter. Der Radio Schwaben 3-Tage-Trend für Bayerisch Schwaben und das Allgäu. Morgen zeigt sich der Tag meist bedeckt, in höheren Lagen teils neblig. Später lockert es bei etwa 10 bis 16 Grad auf. Zum Wochenstart folgt nach etwas Sonne wieder mehr Bewölkung mit leichtem Regen. Dabei liegen die Höchstwerte zwischen 25 und 29 Grad. Am Dienstag zeigt es sich wechselhaft mit Schauern. Die wärmere Luft hält an. Derzeit in Fischach 23 Grad und trocken, in Steingaden 22 Grad, in Botenbach 19 Grad.
0: Es ist 0 Uhr und 58 Minuten. 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
2: Ich bin Hendrik Daum. Nach dem Sabotageversuch auf ein Umspannwerk in Dormagen in Nordrhein-Westfalen und den Anschlägen im Süden Brandenburgs und in der Nähe von Köln fahndet die Polizei nach einem Verdächtigen. NRW-Innenminister Reul teilte mit, die Polizei habe dessen LKW sichergestellt, in seiner Wohnung sei Material für Sprengstoff gefunden worden. Der Mann sei jetzt zu Fuß auf der Flucht. Sein Name steht unter zwei Bekennerschreiben, die die Ermittler für echt halten. Reul sagte, nach aktuellem Stand müsse von Klimaextremismus ausgegangen werden. Hochspannung vor dem morgigen Sonntag. Dann wird in Sachsen-Anhalt ein neuer Landtag gewählt. In letzten Umfragen liegt die AfD weiter deutlich vor der CDU. Laut der Forschungsgruppe Wahlen im Auftrag des ZDF kommt die AfD auf 41%. Die CDU hofft auf eine weitere Amtszeit von Ministerpräsident Schulze und liegt unverändert bei 23%. Mehr von David Riemer.
3: Drittstärkste Kraft wird laut Umfrage die Linke mit gut 11%, dahinter SPD und Grüne mit 8,5 und 6%. AfD und CDU sind meilenweit voneinander entfernt. Die AfD könnte mit diesem Ergebnis aber nicht alleine regieren, sie wäre auf Koalitionspartner angewiesen. Eine Zusammenarbeit mit ihr haben die anderen Parteien im Vorfeld aber ausgeschlossen. Höchstwahrscheinlich wird es sehr schwierig, eine Landesregierung ohne die AfD zu bilden. Aber 26% der Befragten wissen noch nicht, wen sie am Sonntag wählen werden.
2: Das Ultimatum der Hackergruppe Rysida an den Berliner Senat ist abgelaufen. Die Erpresser haben die bei einem Cyberangriff auf die Berliner Verwaltung erbeuteten Daten jetzt online gestellt. Dem Sprecher des Chaos Computer Clubs Joachim Selzer zufolge sind darunter viele interne Daten, etwa zu Personal- oder Bauangelegenheiten. Die Hacker hatten Bitcoin im Wert von rund 2 Millionen Euro gefordert. Darauf ging der Senat aber nicht ein. In der Fußball-Bundesliga feiert Stuttgart einen Heimsieg. Der VfB hat am Abend mit 4:1 gegen Köln gewonnen. In der zweiten Liga gab es zweimal Unentschieden. Hannover und Karlsruhe trennten sich 2:2, genauso wie Bielefeld und St. Pauli. Bei der Basketball-Heim-WM hat das deutsche Nationalteam der Frauen einen schlechten Start erwischt. Zum Auftakt gab es in Berlin eine 53:83 Niederlage gegen Mitfavorit Spanien. Heute geht es dann gegen Japan.
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1: Uns liegen im Moment keine Staus und Behinderungen vor. Uns wurden keine Geschwindigkeitsmessungen gemeldet. Gute Fahrt mit Radio Schwaben. 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

0: Es ist 1 Uhr und 24 Minuten. 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
1: Zum Start in den Tag ist der Himmel vielfach bewölkt. Örtlich fällt Regen. In der Nacht liegen die Werte meist zwischen 18 und 20 Grad. Am Morgen gibt es noch einzelne Schauer. Mittags setzen sich freundliche Abschnitte durch und zum Abend hin klart es auf. Der Radio Schwaben 3-Tage-Trend. Morgen beginnt freundlich, im Tagesverlauf ziehen mehr Wolken durch, meist ist es trocken. Zum Wochenstart stehen 27 bis 29 Grad an, dazu sind zeitweise Wolken und leichter Regen möglich. Am Dienstag zeigt es sich in Bayerisch-Schwaben und dem Allgäu warm, aber wechselhaft mit Schauern und örtlichen Gewittern. Im Moment in Dinkelscherben 19 Grad bei wolkenlosem Himmel, in Germeringen 21 Grad und in Holzheim 23 Grad bei klarem Himmel.
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1: Radio Schwaben wünscht euch weiterhin gute Fahrt. Im Moment läuft der Verkehr ohne Störungen und Blitzer.
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1: In der Nacht ist es in weiten Teilen unserer Region bewölkt. Im Tagesverlauf lockert es zwischen Nordschwaben und dem Allgäu zeitweise auf. Einzelne Schauer sind möglich. Der Radio Schwaben 3-Tage-Trend. Morgen beginnt freundlich und zeigt sich später wechselnd bewölkt bei 20 bis 25 Grad. Zum Wochenstart wird es deutlich wärmer. Nach freundlichen Abschnitten ziehen am Nachmittag Wolken und leichter Regen auf bei knapp 29 Grad. Am Dienstag zeigt es sich wechselhaft mit einzelnen Schauern und örtlich Gewittern. Derzeit in Gersthofen 20 Grad, wolkenlos und trocken. Bad Grönenbach 20 Grad und Wallerstein 22 Grad.
0: Es ist 1 Uhr und 58 Minuten. 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
2: Ich bin Hendrik Daum. Nach mehreren Sabotageaktionen gegen die Stromversorgung in Deutschland hat die Polizei das Fahrzeug des 48-jährigen Tatverdächtigen gefunden. Es stand in einem Wald in der Nähe von Düren in Nordrhein-Westfalen. NRW-Innenminister Reul sagte, der Mann sei jetzt vermutlich zu Fuß unterwegs, werde aber nicht weit kommen. Der Tatverdächtige soll Bekennerschreiben zu den Anschlägen verfasst haben. Als Motiv gab er an, die fossile Energiegewinnung sei ein Verbrechen, das großes Leid nach sich ziehe. CSU-Chef Söder hält daran fest, für die Nachfolge des Bundespräsidenten eine Frau zu nominieren. In der Rheinischen Post waren Söder CDU und SPD davor, kurz vor der Entscheidung von dieser Grundsatzfestlegung abzurücken. Söder wörtlich, was wäre das denn für ein Signal? Als mögliche Kandidatin für das Amt des Staatsoberhaupts nennt Söder erneut Ilse Aigner, die mit ihrer Bürgernähe nach seiner Ansicht dem Eindruck eines abgehobenen Establishments entgegenwirken könnte. Gleichzeitig betont Söder, dass eine Entscheidung darüber möglichst bald nach den Wahlen im Osten fallen müsse. Nachdem der Großteil der BSW-Abgeordneten in Thüringen inklusive ihrer Minister aus der Partei ausgetreten ist, hat CDU-Ministerpräsident Vogt versucht zu beruhigen. Die ehemaligen BSW-Politiker wollen die Regierung weiter unterstützen, so Vogt.
3: Wir stehen gemeinsam verlässlich für eine Politik. Die Menschen im Land müssen sich keine Sorgen machen. Wir kümmern uns um die Themen, die ihr Leben betreffen. Und gemeinsam stehen wir auch persönlich dafür ein, dass Thüringen vorankommt.
2: Die Ex-BSWler werfen Parteigründerin Sarah Wagenknecht vor, sie zu einem Spielball für die Wahl in Sachsen-Anhalt gemacht zu haben. In der Fußball-Bundesliga feiert Stuttgart einen Heimsieg. Der VfB hat am Abend mit 4:1 gegen Köln gewonnen. In der zweiten Liga gab es zweimal Unentschieden. Hannover und Karlsruhe trennten sich 2:2, genauso wie Bielefeld und St. Pauli. Bei der Basketball-Heim-WM hat das deutsche Nationalteam der Frauen einen schlechten Start erwischt. Zum Auftakt gab es in Berlin eine 53:83 Niederlage gegen Mitfavorit Spanien. Heute geht es dann gegen Japan.
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1: Es sieht gut aus auf den Straßen. Das Radio Schwaben Verkehrsradar meldet keine Behinderungen und keine Blitzer. 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